0: Im Namen des Vaters und des Sohnes und des Heiligen Geistes. Amen. Ich glaube an Gott,
1: den allmächtigen Vater, Schöpfer des Himmels und der Erde, und an Jesus Christus, seinen eingeborenen Sohn, unseren Herrn, der empfangen ist vom Heiligen Geist, geboren aus Maria, der Jungfrau, gelitten unter Pontius Pilatus, gekreuzigt, gestorben und begraben, abgestiegen zu der Hölle, am dritten Tage wieder aufgestanden von den Toten, aufgefahren in den Himmel, sitzt zur Rechten Gottes des allmächtigen Vaters, von dannen erkommen wird zu richten die Lebendigen und die Toten. Ich glaube an den Heiligen Geist, die heilige katholische Kirche, Gemeinschaft der Heiligen, Nachlass der Sünden, Auferstehung des Fleisches und das ewige Leben. Amen.
0: Vater unser, der du bist im Himmel, geheiligt werde dein Name. Zu uns komme dein Reich, dein Wille geschehe, wie im Himmel als auch auf Erden.
1: Unser tägliches Brot gib uns heute und vergib uns unsere Schuld, wie auch wir vergeben unseren Schuldigern. Und führe uns nicht in Versuchung, sondern erlöse uns von dem Übel.
0: Gegrüßet seist du, Maria, voll der Gnade, der Herr ist mit dir. Du bist gebenedeit unter den Weibern, und gebenedeit ist die Frucht deines Leibes, Jesus, der in uns den Glauben vermehrt.
1: Heilige Maria, Mutter Gottes, bitte für uns Sünder, jetzt und in der Stunde unseres Todes. Amen.
0: Gegrüßet seist du, Maria, voll der Gnade, der Herr ist mit dir. Du bist gebenedeit unter den Weibern, und gebenedeit ist die Frucht deines Leibes, Jesus, der in uns die Hoffnung stärkt.
1: Heilige Maria, Mutter Gottes, bitte für uns Sünder, jetzt und in der Stunde unseres Todes. Amen.
0: Gegrüßet seist du, Maria, voll der Gnade, der Herr ist mit dir. Du bist gebenedeit unter den Weibern, und gebenedeit ist die Frucht deines Leibes, Jesus, der in uns die Liebe entzündet.
1: Heilige Maria, Mutter Gottes, bitte für uns Sünder, jetzt und in der Stunde unseres Todes. Amen.
0: Ehre sei dem Vater und dem Sohn und dem Heiligen Geist.
1: Wie es war am Anfang, so auch jetzt und alle Zeit und die Ewigkeit. Amen.
0: Vater unser, der du bist im Himmel, geheiligt werde dein Name, zu uns komme dein Reich. Dein Wille geschehe wie im Himmel, als auch auf Erden.
1: Unser tägliches Brot gib uns heute und vergib uns unsere Schuld, wie auch wir vergeben unseren Schuldigern. Und führe uns nicht in Versuchung, sondern erlöse uns von dem Übel. Amen.
0: Gegrüßet seist du, Maria, voll der Gnade, der Herr ist mit dir. Du bist gebenedeit unter den Weibern. Und gebenedeit ist die Frucht deines Leibes, Jesus, der für uns Blut geschwitzt hat.
1: Heilige Maria, Mutter Gottes, bitte für uns Sünder, jetzt und in der Stunde unseres Todes. Amen.
0: Gegrüßet seist du, Maria, voll der Gnade, der Herr ist mit dir. Du bist gebenedeit unter den Weibern, und gebenedeit ist die Frucht deines Leibes, Jesus, der für uns Blut geschwitzt hat.
1: Heilige Maria, Mutter Gottes, bitte für uns Sünder, jetzt und in der Stunde unseres Todes. Amen.
0: Gegrüßet seist du, Maria, voll der Gnade, der Herr ist mit dir. Du bist gebenedeit unter den Weibern, und gebenedeit ist die Frucht deines Leibes, Jesus, der für uns Blut geschwitzt hat.
1: Heilige Maria, Mutter Gottes, bitte für uns Sünder, jetzt und in der Stunde unseres Todes. Amen.
0: Gegrüßet seist du, Maria, voll der Gnade, der Herr ist mit dir. Du bist gebenedeit unter den Weibern, und gebenedeit ist die Frucht deines Leibes, Jesus, der für uns Blut geschwitzt hat.
1: Heilige Maria, Mutter Gottes, bitte für uns Sünder, jetzt und in der Stunde unseres Todes. Amen.
0: Gegrüßet seist du, Maria, voll der Gnade, der Herr ist mit dir. Du bist gebenedeit unter den Weibern, und gebenedeit ist die Frucht deines Leibes, Jesus, der für uns Blut geschwitzt hat.
1: Heilige Maria, Mutter Gottes, bitte für uns Sünder, jetzt und in der Stunde unseres Todes. Amen.
0: Gegrüßet seist du, Maria, voll der Gnade, der Herr ist mit dir. Du bist gebenedeit unter den Weibern, und gebenedeit ist die Frucht deines Leibes, Jesus, der für uns Blut geschwitzt hat.
1: Heilige Maria, Mutter Gottes, bitte für uns Sünder, jetzt und in der Stunde unseres Todes. Amen.
0: Gegrüßet seist du, Maria, voll der Gnade, der Herr ist mit dir. Du bist gebenedeit unter den Weibern, und gebenedeit ist die Frucht deines Leibes, Jesus, der für uns Blut geschwitzt hat.
1: Heilige Maria, Mutter Gottes, bitte für uns Sünder, jetzt und in der Stunde unseres Todes. Amen.
0: Gegrüßet seist du, Maria, voll der Gnade, der Herr ist mit dir. Du bist gebenedeit unter den Weibern, und gebenedeit ist die Frucht deines Leibes, Jesus, der für uns Blut geschwitzt hat.
1: Heilige Maria, Mutter Gottes, bitte für uns Sünder, jetzt und in der Stunde unseres Todes. Amen.
0: Gegrüßet seist du, Maria, voll der Gnade, der Herr ist mit dir. Du bist gebenedeit unter den Weibern und gebenedeit ist die Frucht deines Leibes, Jesus, der für uns Blut geschwitzt hat.
1: Heilige Maria, Mutter Gottes, bitte für uns Sünder, jetzt und in der Stunde unseres Todes. Amen.
0: Gegrüßet seist du, Maria, voll der Gnade, der Herr ist mit dir. Du bist gebenedeit unter den Weibern und gebenedeit ist die Frucht deines Leibes, Jesus, der für uns Blut geschwitzt hat.
1: Heilige Maria, Mutter Gottes, bitte für uns Sünder, jetzt und in der Stunde unseres Todes. Amen.
0: Ehre sei dem Vater und dem Sohn und dem Heiligen Geist.
1: Wie es war am Anfang, so auch jetzt und alle Zeit und die Ewigkeit. Amen.
0: O mein Jesus,
1: verzeih uns unsere Sünden, bewahre uns vor dem Feuer der Hölle, führe alle Seelen in den Himmel, besonders jene, die deiner Barmherzigkeit am meisten bedürfen.
2: Vater unser, der du bist im Himmel, geheiligt werde dein Name, zu uns komme dein Reich, dein Wille geschehe wie im Himmel, also auch auf Erden.
1: Unser tägliches Brot gib uns heute und vergib uns unsere Schuld, wie auch wir vergeben unseren Schuldigern. Und führe uns nicht in Versuchung, sondern erlöse uns von dem Übel. Amen.
2: Gegrüßet seist du, Maria, voll der Gnade, der Herr ist mit dir. Du bist gebenedeit unter den Weibern und gebenedeit ist die Frucht deines Leibes, Jesus, der für uns gegeißelt worden ist.
1: Heilige Maria, Mutter Gottes, bitte für uns Sünder, jetzt und in der Stunde unseres Todes. Amen.
2: Gegrüßet seist du, Maria, voll der Gnade, der Herr ist mit dir. Du bist gebenedeit unter den Weibern und gebenedeit ist die Frucht deines Leibes, Jesus, der für uns gegeißelt worden ist.
1: Heilige Maria, Mutter Gottes, bitte für uns Sünder, jetzt und in der Stunde unseres Todes. Amen.
2: Gegrüßet seist du, Maria, voll der Gnade, der Herr ist mit dir. Du bist gebenedeit unter den Weibern und gebenedeit ist die Frucht deines Leibes, Jesus, der für uns gegeißelt worden ist.
1: Heilige Maria, Mutter Gottes, bitte für uns Sünder, jetzt und in der Stunde unseres Todes. Amen.
2: Gegrüßet seist du, Maria, voll der Gnade, der Herr ist mit dir. Du bist gebenedeit unter den Weibern und gebenedeit ist die Frucht deines Leibes, Jesus, der für uns gegeißelt worden ist.
1: Heilige Maria, Mutter Gottes, bitte für uns Sünder, jetzt und in der Stunde unseres Todes. Amen.
2: Gegrüßet seist du, Maria, voll der Gnade, der Herr ist mit dir. Du bist gebenedeit unter den Weibern und gebenedeit ist die Frucht deines Leibes, Jesus, der für uns gegeißelt worden ist.
1: Heilige Maria, Mutter Gottes, bitte für uns Sünder, jetzt und in der Stunde unseres Todes. Amen.
2: Gegrüßet seist du, Maria, voll der Gnade, der Herr ist mit dir. Du bist gebenedeit unter den Weibern und gebenedeit ist die Frucht deines Leibes, Jesus, der für uns gegeißelt worden ist.
1: Heilige Maria, Mutter Gottes, bitte für uns Sünder, jetzt und in der Stunde unseres Todes. Amen.
2: Gegrüßet seist du, Maria, voll der Gnade, der Herr ist mit dir. Du bist gebenedeit unter den Weibern und gebenedeit ist die Frucht deines Leibes, Jesus, der für uns gegeißelt worden ist.
1: Heilige Maria, Mutter Gottes, bitte für uns Sünder, jetzt und in der Stunde unseres Todes. Amen.
2: Gegrüßet seist du, Maria, voll der Gnade, der Herr ist mit dir. Du bist gebenedeit unter den Weibern und gebenedeit ist die Frucht deines Leibes, Jesus, der für uns gegeißelt worden ist.
1: Heilige Maria, Mutter Gottes, bitte für uns Sünder, jetzt und in der Stunde unseres Todes. Amen.
2: Gegrüßet seist du, Maria, voll der Gnade, der Herr ist mit dir. Du bist gebenedeit unter den Weibern und gebenedeit ist die Frucht deines Leibes, Jesus, der für uns gegeißelt worden ist.
1: Heilige Maria, Mutter Gottes, bitte für uns Sünder, jetzt und in der Stunde unseres Todes. Amen.
2: Gegrüßet seist du, Maria, voll der Gnade, der Herr ist mit dir. Du bist gebenedeit unter den Weibern und gebenedeit ist die Frucht deines Leibes, Jesus, der für uns gegeißelt worden ist.
1: Heilige Maria, Mutter Gottes, bitte für uns Sünder, jetzt und in der Stunde unseres Todes. Amen.
2: Ehre sei dem Vater und dem Sohn und dem Heiligen Geist.
1: Wie es war am Anfang, so auch jetzt und alle Zeit und in Ewigkeit. Amen.
2: O mein Jesus,
1: verzeih uns unsere Sünden, bewahre uns vor dem Feuer der Hölle, führe alle Seelen in den Himmel, besonders jene, die deiner Barmherzigkeit am meisten bedürfen.
3: Vater unser, der du bist im Himmel, geheiligt werde dein Name, zu uns komme dein Reich, dein Wille geschehe wie im Himmel, als auch auf Erden.
1: Unser tägliches Brot gib uns heute und vergib uns unsere Schuld, wie auch wir vergeben unseren Schuldigern. Und führe uns nicht in Versuchung, sondern erlöse uns von dem Übel. Amen.
3: Gegrüßet seist du, Maria, voller Gnade, der Herr ist mit dir. Du bist gebenedeit unter den Weibern. Und gebenedeit ist die Frucht deines Leibes, Jesus, der für uns gegeißelt worden ist.
1: Heilige Maria, Mutter Gottes, bitte für uns Sünder, jetzt und in der Stunde unseres Todes. Amen.
3: Gegrüßet seist du, Maria, voller Gnade, der Herr ist mit dir. Du bist gebenedeit unter den Weibern. Und gebenedeit ist die Frucht deines Leibes, Jesus, der für uns mit Donnen gekrönt worden ist.
1: Heilige Maria, Mutter Gottes, bitte für uns Sünder, jetzt und in der Stunde unseres Todes. Amen.
3: Gegrüßet seist du, Maria, voller Gnade, der Herr ist mit dir. Du bist gebenedeit unter den Weibern. Und gebenedeit ist die Frucht deines Leibes, Jesus, der für uns mit Donnen gekrönt worden ist.
1: Heilige Maria, Mutter Gottes, bitte für uns Sünder, jetzt und in der Stunde unseres Todes. Amen.
3: Gegrüßet seist du, Maria, voller Gnade, der Herr ist mit dir. Du bist gebenedeit unter den Weibern. Und gebenedeit ist die Frucht deines Leibes, Jesus, der für uns mit Donnen gekrönt worden ist.
1: Heilige Maria, Mutter Gottes, bitte für uns Sünder, jetzt und in der Stunde unseres Todes. Amen.
3: Gegrüßet seist du, Maria, voller Gnade, der Herr ist mit dir. Du bist gebenedeit unter den Weibern. Und gebenedeit ist die Frucht deines Leibes, Jesus, der für uns mit Donnen gekrönt worden ist.
1: Heilige Maria, Mutter Gottes, bitte für uns Sünder, jetzt und in der Stunde unseres Todes. Amen.
3: Gegrüßet seist du, Maria, voller Gnade, der Herr ist mit dir. Du bist gebenedeit unter den Weibern. Und gebenedeit ist die Frucht deines Leibes, Jesus, der für uns mit Donnen gekrönt worden ist.
1: Heilige Maria, Mutter Gottes, bitte für uns Sünder, jetzt und in der Stunde unseres Todes. Amen.
3: Gegrüßet seist du, Maria, voller Gnade, der Herr ist mit dir. Du bist gebenedeit unter den Weibern. Und gebenedeit ist die Frucht deines Leibes, Jesus, der für uns mit Donnen gekrönt worden ist.
1: Heilige Maria, Mutter Gottes, bitte für uns Sünder, jetzt und in der Stunde unseres Todes. Amen.
3: Gegrüßet seist du, Maria, voller Gnade, der Herr ist mit dir. Du bist gebenedeit unter den Weibern. Und gebenedeit ist die Frucht deines Leibes, Jesus, der für uns mit Donnen gekrönt worden ist.
1: Heilige Maria, Mutter Gottes, bitte für uns Sünder, jetzt und in der Stunde unseres Todes. Amen.
3: Gegrüßet seist du, Maria, voller Gnade, der Herr ist mit dir. Du bist gebenedeit unter den Weibern. Und gebenedeit ist die Frucht deines Leibes, Jesus, der für uns mit Donnen gekrönt worden ist.
1: Heilige Maria, Mutter Gottes, bitte für uns Sünder, jetzt und in der Stunde unseres Todes. Amen.
3: Gegrüßet seist du, Maria, voller Gnade, der Herr ist mit dir. Du bist gebenedeit unter den Weibern. Und gebenedeit ist die Frucht deines Leibes, Jesus, der für uns mit Donnen gekrönt worden ist.
1: Heilige Maria, Mutter Gottes, bitte für uns Sünder, jetzt und in der Stunde unseres Todes. Amen.
3: Ehre sei dem Vater und dem Sohn und dem Heiligen Geist.
1: Wie es war im Anfang, so auch jetzt und alle Zeit und in Ewigkeit. Amen.
3: O mein Jesus,
1: verzeih uns unsere Sünden, bewahre uns vor dem Feuer der Hölle, führe alle Seelen in den Himmel, besonders jene, die deiner Barmherzigkeit am meisten bedürfen.
4: Vater unser, der du bist im Himmel, geheiligt werde dein Name, zu uns komme dein Reich, dein Wille geschehe, wie im Himmel, also auch auf Erden.
1: Unser tägliches Brot gib uns heute und vergib uns unsere Schuld, wie auch wir vergeben unseren Schuldigern, und führe uns nicht in Versuchung, sondern erlöse uns von dem Übel. Amen.
4: Gegrüßet seist du, Maria, voller Gnade, der Herr ist mit dir. Du bist gebenedeit unter den Weibern, und gebenedeit ist die Frucht deines Leibes, Jesus, der für uns das schwere Kreuz getragen hat.
1: Heilige Maria, Mutter Gottes, bitte für uns Sünder, jetzt und in der Stunde unseres Todes. Amen.
4: Gegrüßet seist du, Maria, voller Gnade, der Herr ist mit dir. Du bist gebenedeit unter den Weibern und gebenedeit ist die Frucht deines Leibes, Jesus, der für uns das schwere Kreuz getragen hat.
1: Heilige Maria, Mutter Gottes, bitte für uns Sünder, jetzt und in der Stunde unseres Todes. Amen.
4: Gegrüßet seist du, Maria, voller Gnade, der Herr ist mit dir. Du bist gebenedeit unter den Weibern und gebenedeit ist die Frucht deines Leibes, Jesus, der für uns das schwere Kreuz getragen hat.
1: Heilige Maria, Mutter Gottes, bitte für uns Sünder, jetzt und in der Stunde unseres Todes. Amen.
4: Gegrüßet seist du, Maria, voller Gnade, der Herr ist mit dir. Du bist gebenedeit unter den Weibern und gebenedeit ist die Frucht deines Leibes, Jesus, der für uns das schwere Kreuz getragen hat.
1: Heilige Maria, Mutter Gottes, bitte für uns Sünder, jetzt und in der Stunde unseres Todes. Amen.
4: Gegrüßet seist du, Maria, voller Gnade, der Herr ist mit dir. Du bist gebenedeit unter den Weibern und gebenedeit ist die Frucht deines Leibes, Jesus, der für uns das schwere Kreuz getragen hat.
1: Heilige Maria, Mutter Gottes, bitte für uns Sünder, jetzt und in der Stunde unseres Todes. Amen.
4: Gegrüßet seist du, Maria, voller Gnade, der Herr ist in dir. Du bist gebenedeit unter den Weibern und gebenedeit ist die Frucht deines Leibes, Jesus, der für uns das schwere Kreuz getragen hat.
1: Heilige Maria, Mutter Gottes, bitte für uns Sünder, jetzt und in der Stunde unseres Todes. Amen.
4: Gegrüßet seist du, Maria, voller Gnade, der Herr ist in dir. Du bist gebenedeit unter den Weibern und gebenedeit ist die Frucht deines Leibes, Jesus, der für uns das schwere Kreuz getragen hat.
1: Heilige Maria, Mutter Gottes, bitte für uns Sünder, jetzt und in der Stunde unseres Todes. Amen.
4: Gegrüßet seist du, Maria, voller Gnade, der Herr ist in dir. Du bist gebenedeit unter den Weibern und gebenedeit ist die Frucht deines Leibes, Jesus, der für uns das schwere Kreuz getragen hat.
1: Heilige Maria, Mutter Gottes, bitte für uns.
4: Gebenedeit ist die Frucht deines Leibes, Jesus, der für uns das schwere Kreuz getragen hat.
1: Heilige Maria.

0: Jesus, der für uns das schwere Kreuz getragen hat.
1: Heilige Maria, Mutter Gottes, bitte für uns Sünder, jetzt und in der Stunde unseres Todes. Amen.
0: Ehre sei dem Vater und dem Sohn und dem Heiligen Geist.
1: Wie es war im Anfang, so auch jetzt und alle Zeit und in Ewigkeit. Amen.
0: O mein Jesus,
1: verzeih uns unsere Sünden, bewahre uns vor dem Feuer der Hölle, führe alle Seelen in den Himmel, besonders jene, die deine Barmherzigkeit am meisten bedürfen.
2: Vater unser, der du bist im Himmel, geheiligt werde dein Name. Zu uns komme dein Reich, dein Wille geschehe, wie im Himmel, also auch auf Erden.
1: Unser tägliches Brot gib uns heute und vergib uns unsere Schuld, wie auch wir vergeben unseren Schuldigern. Und führe uns nicht in Versuchung, sondern erlöse uns von dem Übel. Amen.
2: Gegrüßet seist du, Maria, voll der Gnade, der Herr ist mit dir. Du bist gebenedeit unter den Weibern und gebenedeit ist die Frucht deines Leibes, Jesus, der für uns gekreuzigt worden ist.
1: Heilige Maria, Mutter Gottes, bitte für uns Sünder, jetzt und in der Stunde unseres Todes. Amen.
2: Gegrüßet seist du, Maria, voll der Gnade, der Herr ist mit dir. Du bist gebenedeit unter den Weibern und gebenedeit ist die Frucht deines Leibes, Jesus, der für uns gekreuzigt worden ist.
1: Heilige Maria, Mutter Gottes, bitte für uns Sünder, jetzt und in der Stunde unseres Todes. Amen.
2: Gegrüßet seist du, Maria, voll der Gnade, der Herr ist mit dir. Du bist gebenedeit unter den Weibern und gebenedeit ist die Frucht deines Leibes, Jesus, der für uns gekreuzigt worden ist.
1: Heilige Maria, Mutter Gottes, bitte für uns Sünder, jetzt und in der Stunde unseres Todes. Amen.
2: Gegrüßet seist du, Maria, voll der Gnade, der Herr ist mit dir. Du bist gebenedeit unter den Weibern und gebenedeit ist die Frucht deines Leibes, Jesus, der für uns gekreuzigt worden ist.
1: Heilige Maria, Mutter Gottes, bitte für uns Sünder, jetzt und in der Stunde unseres Todes. Amen.
2: Gegrüßet seist du, Maria, voll der Gnade, der Herr ist mit dir. Du bist gebenedeit unter den Weibern und gebenedeit ist die Frucht deines Leibes, Jesus, der für uns gekreuzigt worden ist.
1: Heilige Maria, Mutter Gottes, bitte für uns Sünder, jetzt und in der Stunde unseres Todes. Amen.
2: Gegrüßet seist du, Maria, voll der Gnade, der Herr ist mit dir. Du bist gebenedeit unter den Weibern und gebenedeit ist die Frucht deines Leibes, Jesus, der für uns gekreuzigt worden ist.
1: Heilige Maria, Mutter Gottes, bitte für uns Sünder, jetzt und in der Stunde unseres Todes. Amen.
2: Gegrüßet seist du, Maria, voll der Gnade, der Herr ist mit dir. Du bist gebenedeit unter den Weibern und gebenedeit ist die Frucht deines Leibes, Jesus, der für uns gekreuzigt worden ist.
1: Heilige Maria, Mutter Gottes, bitte für uns Sünder, jetzt und in der Stunde unseres Todes. Amen.
2: Gegrüßet seist du, Maria, voll der Gnade, der Herr ist mit dir. Du bist gebenedeit unter den Weibern und gebenedeit ist die Frucht deines Leibes, Jesus, der für uns gekreuzigt worden ist.
1: Heilige Maria, Mutter Gottes, bitte für uns Sünder, jetzt und in der Stunde unseres Todes. Amen.
2: Gegrüßet seist du, Maria, voll der Gnade, der Herr ist mit dir. Du bist gebenedeit unter den Weibern und gebenedeit ist die Frucht deines Leibes, Jesus, der für uns gekreuzigt worden ist.
1: Heilige Maria, Mutter Gottes, bitte für uns Sünder, jetzt und in der Stunde unseres Todes. Amen.
2: Gegrüßet seist du, Maria, voll der Gnade, der Herr ist mit dir. Du bist gebenedeit unter den Weibern und gebenedeit ist die Frucht deines Leibes, Jesus, der für uns gekreuzigt worden ist.
1: Heilige Maria, Mutter Gottes, bitte für uns Sünder, jetzt und in der Stunde unseres Todes. Amen.
0: Ehre sei dem Vater und dem Sohn und dem Heiligen Geist.
1: Wie es war im Anfang, so auch jetzt und alle Zeit und in Ewigkeit. Amen.
0: O mein Jesus,
1: verzeih uns unsere Sünden, bewahre uns vor dem Feuer der Hölle, führe alle Seelen in den Himmel, besonders jene, die deiner Barmherzigkeit am meisten bedürfen.
0: Heiliger Erzengel Michael,
1: verteidige uns im Kampfe gegen die Bosheit und die Nachstellung des Teufels, sei unser Schutz. Gott gebiete ihm, so bitten wir flehentlich. Du aber, Fürst der himmlischen Herrscher, stürze den Satan und die anderen bösen Geister, die zum Verderben der Seelen in der Welt umherschweifen, in der Kraft Gottes hinab in die Hölle. Amen.
3: Gebet zum heiligen Josef in die Kirche. Zu dir, seliger Josef, nehmen wir in der Trübsal unsere Zuflucht. Wir haben deine heilige Braut und ihre Hilfe angerufen und bitten dir auch dich vertrauensvoll um deinen väterlichen Schutz. Um der Liebe, die dich mit der unbefleckten Jungfrau Gottes Mutter verbunden hat, und der väterlichen

0: Schau hüte ich herab auf die Kirche, die Jesus Christus durch sein Blut sie verbrochen hat, und komm unsere Nöte durch deine Macht zu Hilfe. Nimm auf fürsorgliche Beschützer der heiligen Familie, die auserwählten Kinder Jesu Christi unter deiner Obhut. Liebreicher Vater, halte fern von uns jede Ansteckung durch Irrtum und Verderbnis. Du starker Schützer, stehen zum Mühlen aus, ledig bei uns und kämpft mit der Macht der Finsternis. Wie du einst den Namen Jesus aus der höchsten Lebensgefahr gerettet hast, so verteidige jetzt die heilige Kirche Gottes wieder alle Nachstellungen ihrer Feinde und gegen jede Widerwärtigkeit. Jeden aus uns nimm unter deinen ständigen Schutz, dass wir nach deinem Beispiel und mit deiner Hilfe heilig leben, fromm sterben und die ewige Seligkeit im Himmel erlangen.
1: Amen.
0: Herr, schenke uns Priester.
1: Herr, schenke uns Priester.
0: Herr, schenke uns heilige Priester.
1: Herr, schenke uns heilige Priester.
0: Herr, schenke uns viele heilige Priester.
1: Herr, schenke uns viele heilige Priester.
0: Herr, schenke uns viele heilige Ordensberufungen.
1: Herr, schenke uns viele heilige Ordensberufungen.
0: Herr, schenke uns katholische Familien.
1: Herr, schenke uns katholische Familien.
0: Heiliger Pius der Zehnte.
1: Bitte für uns.
0: Im Namen des Vaters und des Sohnes und des Heiligen Geistes. Amen.

0: Wir kommen zum neunten Glaubenssatz. Ich glaube in die eine heilige katholische Kirche und die Gemeinschaft der Heiligen. Ich habe hier ein bisschen aufgelistet, den neunten Glaubenssatz, weil uns das doch ein bisschen beschäftigen wird. 2 oder 3 Stunden werden wir uns damit beschäftigen. Vielleicht sogar 4 Stunden Gemeinschaft der Heiligen, ist an sich eine eigene Lektion. Das Kapitel über die Kirche ist relativ groß. Und Sie sehen auf der Auflistung, zunächst einmal schauen wir uns an das Wesen der Kirche, ja, wer die Kirche gegründet hat, wie er sie gegründet hat, was die Kirche ist. Dann das Ziel und die Mittel, die die Kirche hat, um dieses Ziel zu erreichen. Die Hierarchie in der Kirche, das vor allen Dingen dann Papst, Bischöfe und Priester. Ich hoffe, dass wir ja heute so weit kommen. Dann nächstes Mal die göttliche Leitung der Kirche, nämlich durch den Heiligen Geist. Und dann in dem besonderen Charisma des Papstes, nämlich seiner Unfehlbarkeit. Dann gibt es die 4 Kennzeichen der Kirche, also der wahren Kirche. Es gibt nur eine Kirche und sie ist einig, heilig, katholisch, das heißt allgemein und apostolisch. Das sind die 4 Kennzeichen. In einem 6. Punkt die Zugehörigkeit zur Kirche und da auch die alleinselig machende Kirche, dieses Dogma. Und dann zum Schluss die Gemeinschaft der Heiligen. Ein Glaubenssatz, der ziemlich viel beinhaltet. Das wollte ich einfach als Übersicht mal geben. Der 9. Glaubenssatz. Ich glaube an die eine heilige katholische Kirche, die Gemeinschaft der Heiligen. Ich lese zunächst einmal die ersten 2 Fragen vom Katechismus, vom Basler Katechismus hier vor. Im 9. Glaubenssatz bekennen wir 2 große Wahrheiten. Erstens, die katholische Kirche ist unsere Mutter und Erzieherin. Die katholische Kirche ist unsere Mutter und Erzieherin. Zweitens, die katholische Kirche ist die Gemeinschaft aller Heiligen. In ihr finden wir Christus, seine Lehre, seine Gnaden, seine Gewalten, sein Opfer und sein Fleisch und Blut. In der Kirche lebt Christus unter uns weiter. Also die Kirche ist eine Verlängerung sozusagen, eine Verlängerung Christi, des Lebens Christi. Dann bekennen wir, die Glieder der Kirche gehören alle als große Familie zueinander und sind verbunden mit den Seelen im Fegfeuer. Und mit den Engeln und Heiligen im Himmel. Das ist die Gemeinschaft der Heiligen. Das werden wir nächstes Mal, übernächstes Mal in einer der nächsten Lektionen sehen. Dann könnte man sich erst mal fragen, wer hat die Kirche gestiftet? Der Katechismus lässt das aus, weil das für uns eigentlich deutlich ist. Christus hat die Kirche gestiftet. Der Katechismus fragt aber in der Frage 96, wie hat Jesus Christus die Kirche gegründet? In diesem ersten Teil, Frage 96, 97, schauen wir uns zunächst einmal das Wesen der Kirche an. Also was ist eigentlich die Kirche? Und hier eben zunächst einmal als Frage 96, wie hat Jesus Christus die Kirche gegründet? Jesus Christus hat Gläubige um sich gesammelt und ihnen Hirten gegeben. Ganz kurz zusammengefasst, wie Christus die Kirche gegründet hat. Ich komme da nachher nochmal drauf zurück. Aus der Schar der Gläubigen, sagt der Katechismus, wählte der Heiland Jünger aus, aus den Jüngern Aposteln und über alle setzte er als Oberhaupt den heiligen Petrus ein. So ist die Kirche nach dem Gleichnis des Heilandes eine Herde Gottes. Sie hat Lämmer, Schafe und Hirten. Und über diesen steht der oberste Hirte. Darüber berichten die Evangelisten. Und zwar zitiert der Katechismus hier dann Johannes, das Johannesevangelium, Kapitel 21, 15. Nach Tagesanbruch berief er seine Jünger zu sich und wählte 12 von ihnen aus, die er Apostel nannte. Entschuldigung, das ist nicht Johannes, das ist Lukas 6. Nach Tagesanbruch berief er seine Jünger zu sich und wählte 12 von ihnen aus. Später machte er Petrus zum obersten Hirten. Und das ist jetzt Johannes 21. Weide meine Lämmer, weide meine Schafe. Und dann die Frage 97. Was ist die Kirche? Was ist die Kirche? Also hier direkt die Frage nach dem Wesen der Kirche. Erstens, die Kirche ist der geheimnisvolle Leib Christi. Oder wie wir es nennen, der mystische Leib Christi. Zweitens, sie ist das sichtbare Reich Christi auf Erden mit Papst, Bischöfen, Priestern und Laien. Zum ersten Punkt, der mystische Leib Christi. Der Heiland hat die Kirche verglichen mit dem Weinstock und den Rebzweigen. Er ist der Weinstock und die Kirche ist mit ihm verbunden, wie die Zweige, die vom Weinstock Leben und Kraft erhalten. Der heilige Paulus brauchte den Vergleich, Christus ist das Haupt und wir sind die Glieder eines geheimnisvollen Leibes. Er sagt im Römerbrief, wir viele zusammen bilden einen Leib in Christus, einzeln sind wir aber untereinander Glieder. Und zweitens, die Kirche ist auf Erden das sichtbare Reich Christi mit Papst, Bischöfen, Priestern und Laien. Also hier, was ist die Kirche? Kurz zusammengefasst, wie gesagt, ich komme da nachher nochmal drauf zurück. Geistig gesehen, der mystische Leib Christi. Äußerlich gesehen, eben das sichtbare Reich Christi mit Papst, Bischöfen, Priestern und Laien. Was wir hier hören über die Kirche ist eigentlich ganz eindeutig. Die Lehre heutzutage aber über die Kirche ist nicht mehr so deutlich. Vor allen Dingen seit dem Zweiten Vatikanischen Konzil. Und zwar heißt es da in der sogenannten dogmatischen Konstitution über die Kirche. Das Zweite Vatikanische Konzil hat verschiedene Schriften herausgegeben, verschiedene Beschlüsse. Das nennt man Konstitutionen, Dekrete. Und da gibt es eben eine dogmatische Konstitution über die Kirche, also ein Schreiben über die Kirche. Das heißt Lumen Gentium in Latein. Und zuerst wird in Lumen Gentium 8, das ist ziemlich am Anfang, gesprochen über das, was die Kirche ist. Was eigentlich die Kirche ist. Und dann heißt es da, diese Kirche in dieser Welt als Gesellschaft verfasst und geordnet, ist verwirklicht in der katholischen Kirche. Und hier lege ich den Nachdruck auf, ist verwirklicht. Im Lateinischen heißt das subsistit. Also diese Kirche ist verwirklicht in der katholischen Kirche, die vom Nachfolger Petri und von den Bischöfen in Gemeinschaft mit ihm geleitet wird. Warum zitiere ich das? Weil das also fast eine Irrlehre ist. Hier wird nämlich nicht gesagt, diese Kirche, also die Kirche Christi, ist die katholische Kirche, sondern hier wird gesagt, diese Kirche ist verwirklicht in der katholischen Kirche. Das ist so ein großer Unterschied. Das ist ein sehr großer Unterschied. Und soweit ich weiß, ist dieser Begriff, also dieses Wort subsistit, dieser lateinische Begriff, eingefügt worden in das Schemata, also in diesen Text, auf Vorschlag von einem protestantischen Pfarrer, der damals als Beobachter auf dem Konzil war. Es gibt ein sogenanntes kleines Konzilskompendium von Rahner und Vorgrimmler, zwei Theologen, und das ist in der 19. Auflage. Und da in der Einleitung zu diesem Dokument Lumen Gentium, da sagen diese beide, ich weiß es nicht, wer von den zwei den Text geschrieben hat, der folgende Artikel 8, also das, was ich gerade den Satz zitiert habe. Der folgende Artikel 8 greift mehrere aktuelle Fragen der Ekklesiologie auf. Ekklesiologie. Ekklesia ist die Kirche, also Ekklesiologie, das heißt die Lehre über die Kirche. Er betont zunächst die Sichtbarkeit der Kirche und geht dann auf die, in Anführungszeichen, eine komplexe Wirklichkeit der Kirche, Anführungszeichen zu, aus menschlichem und göttlichem Element ein, eine, wie der Text sagt, nicht unbedeutende Analogie zum Mysterium des fleischgewordenen Wortes. Das ist ganz kurz, die Kirche wird verglichen mit Christus. Dann heißt es da weiter, die Identifizierung der Kirche mit dem, in Anführungszeichen, fortlebenden Christus, Anführungszeichen zu, wie sie manche Theologen des 19. Jahrhunderts versuchten, wird hier vermieden. Bewusst vermieden. Kirche wird hier nicht als der fortlebende Christus betrachtet. Das scheint nach dem Einführung hier eine Meinung mancher Theologen im 19. Jahrhundert zu sein. Also das geht schon sehr weit. Im zweiten Abschnitt erklärt der Artikel, die Kirche Christi sei verwirklicht in der katholischen Kirche unter der Leitung des Nachfolgers Petri und der Bischöfe in Gemeinschaft mit ihm. Das ist verwirklicht, subsistit, ersetzt absichtlich ein früheres Ist. Also statt zu sagen, die Kirche Christi ist die katholische Kirche, sagt man, die Kirche Christi ist verwirklicht in der katholischen Kirche. Warum sagt man das? Das ist verwirklicht, ersetzt absichtlich ein früheres Ist, ist die katholische Kirche. Und öffnet sich damit auf den Schluss des Absatzes, dass außerhalb des Gefüges der katholischen Kirche vielfältige Elemente der Heiligung und der Wahrheit als der Kirche Christi eigene Gaben zu finden sind. Also das Heil gibt es eben auch außerhalb der Kirche, ist der Schluss. Die katholische Kirche ist also wohl die institutionell vollkommene Verwirklichung der von Christus gewollten Kirche, aber die Verwirklichung der Kirche erschöpft sich nicht im Institutionellen. Schon gar nicht ist die katholische Kirche lateinisch. In diesem ökumenischen Geist wird die Kirche hier und öfters nicht als römisch, der Nachfolger Petri nichts als Pontifex Romanus bezeichnet. Entsprechende frühere Formulierungen wurden gestrichen. Also Bezeichnungen in dem Dokument scheint, wo es heißt über die römische Kirche unter Pontifex Romanus, wurden da gestrichen. Dann ein Stück weiter. Im dritten Absatz des Artikels wird die Analogie Kirche, Kirche Christus, fortgeführt in den Bereich heutiger Existenzweise der Kirche. Damit werden die Kirche der Armut und der Armen, der Verzicht auf irdische Herrlichkeit und die Berufung zum guten Beispiel christologisch begründet. Im Unterschied zu Christus aber kennt die Kirche die Sünde in sich. Sie wird zwar nicht ausdrücklich als Kirche der Sünder, das war der Wunsch, wie man sie bezeichnen wollte. Sie wird zwar nicht ausdrücklich als Kirche der Sünder bezeichnet, doch ist das mit ausgesagt. Sie selbst ist stets der Reinigung bedürftig und geht immerfort den Weg der Buße und Erneuerung. Also hier merkt man, dass auf dem Zweiten Vatikanischen Konzil eine ganz andere Theologie der Kirche eingebaut wird in den Glauben als das, was wir im Katechismus lernen. Und das ist also ein ganz wichtiger Punkt. Das ist einer von den, wie der Pater Schmidberger das genannt hat, seine Schrift, die Zeitbomben des Konzils. Das ist einer dieser Zeitbomben. weil es im Grunde eine Zerstörung der Kirche ist. Also, um nochmal kurz zusammenzufassen, hier in dem Dokument wird zuerst über das Wesen der Kirche berichtet und dann gesagt, diese Kirche, das ist nicht die katholische Kirche, aber die ist verwirklicht in der katholischen Kirche. Das heißt, die könnte auch oder kann auch anders verwirklicht sein. Nicht nur in der katholischen Kirche. Und eben die Kirche, eine Folge daraus, oder die Kirche ist eben nicht heilig und makellos, sondern ist eine Kirche von Sündern. Und darum klopfen die Päpste und die Bischöfe so gern an die Brust ihrer Vorgänger. Weil man sich ja entschuldigen muss für all das, was früher geschehen ist. Das kommt hierher. Kommen wir zurück zu den ersten Fragen dieses Glaubensartikels. Zunächst einmal, wer? Wer hat die Kirche, die katholische Kirche, gestiftet? Und zwar nicht nur, eben hier wird in dem Text vom Konzil, wird praktisch ein Unterschied gemacht zwischen der Kirche Christi und die katholische Kirche. Die Kirche Christi ist viel mehr als nur die katholische Kirche. Also sozusagen, die katholische Kirche ist nur ein Teil der Kirche Christi. Das stimmt nicht. Also wenn man das so sagt, dann wird's schon irrlehren. Wer hat die katholische Kirche gestiftet, gegründet? Jesus Christus selber. Dass Christus eine Gesellschaft, eine Gemeinschaft gegründet hat, das ist irgendwo deutlich. Wie hat er sie gegründet? Das war die Frage 96. Er hat Jünger und Apostel gesammelt. Eben, da wird der Text angeführt, der Heiland geht einmal auf den Berg, er betet die ganze Nacht und nach diesem Gebet steigt er herab und aus den Jüngern wählt er sich seine 12 Apostel. Das ist eine größere Schar von Jüngern und er holt sich die 12 Apostel sozusagen raus, die er besonders bevorzugt irgendwo und die er auch besonders ausbildet. Er gibt dieser Gesellschaft eine Ordnung. Petrus ist immer an erster Stelle genannt. Es ist irgendwo deutlich, dass Petrus die Leitung hat über die Apostel und damit auch über die Jünger. Es ist immer Petrus, Jakobus, Johannes. Das sind auch seine drei Lieblingsjünger. Er gibt ihnen Aufträge. Taufen, Kranken heilen, das Evangelium verkünden und so weiter. Und er gibt ihnen Mittel, um diese Aufträge zu erfüllen, nämlich die Sakramente. Das heißt, wie es in der Frage heißt, Christus hat eine Gesellschaft gegründet mit Hirten und Schafen. Also mit Führung, mit einer Führung, mit Vorgesetzten und Untergebenen. Eine menschliche Gesellschaft. Zur Frage 97, was ist die Kirche? Die erste Antwort war, die Kirche ist der mystische Leib Christi, also der fortlebende Christus in der Zeit. Und das wollte man ausdrücklich nicht auf dem Zweiten Vatikanischen Konzil. Der heilige Paulus lehrt, Christus ist das Haupt und wir sind seine Glieder. Im Römerbrief. Auch der mystische Leib, wie unser Leib, braucht ein Lebensprinzip. Lebt ja. Wie wir Menschen sind, dadurch, dass wir Leib und Seele haben und leben das dadurch, dass wir Leib und Seele haben, so ist auch die Kirche ein lebender Organismus. Und zwar mit Haupt, Glieder und Seele. Was ist die Seele der Kirche? Das ist der Heilige Geist. Wie der menschliche Geist die Seele ist von unserem Leib, so ist der Heilige Geist die Seele der Kirche. Zweitens sagt diese Frage, also die Kirche ist das sichtbare Reich Christi auf Erden mit Papst, Bischöfen, Priestern und Laien. Im niederländischen Katechismus, holländischen Katechismus, aber nicht der neue, sondern der alte, Katechismus von Utrecht. Da heißt, die katholische Kirche ist erstens eine Vereinigung, eine Gesellschaft, also mit Gliedern eben und einem Haupt. Und zwar eine Vereinigung von allen Getauften. Durch die Taufe wird man der Kirche eingegliedert. An sich, das kann ich hier schon anführen, an sich gehören alle Getauften zur Kirche. Alle Getauften. Auch wenn sie sogenannt protestantisch getauft sind oder baptistisch oder ich weiß nicht was. Wer gültig getauft ist, es gibt nämlich nur ein wirkliches Sakrament der Taufe, wer gültig getauft ist, gehört rechtlich zur katholischen Kirche. Es gibt nämlich nur eine Taufe. Es gibt keine protestantische Taufe. Die gibt es nicht. Es gibt nur eine katholische Taufe. Entweder ist die Taufe, die die Protestanten spenden, gültig, oder sie ist ungültig. Wenn sie gültig ist, dann ist derjenige, der da bei den Protestanten getauft wird, katholisch. Weil es ein Sakrament ist. Weil es ein Sakrament ist, das Christus eingesetzt hat. Oder es ist halt nicht gültig, dann ist er gar nicht getauft. Aber an sich, wer getauft ist, gehört zur katholischen Kirche.
1: Wie kann man das unterscheiden jetzt, gültig und ungültig?
0: Was ist der Unterschied zwischen gültig und ungültig getauft? Also bei der Taufe, wenn zum Beispiel gar nicht Wasser über das Haupt fließt, wenn die nur die Taufformel aussprechen. Oder wenn eine ganz andere Taufformel gebraucht wird. Was heutzutage auch öfters auch geschieht, zum Beispiel, dass gesagt wird, ich taufe dich im Namen des Vaters, der dich geschaffen hat, im Namen des Sohnes, der dich erlöst hat, im Namen des Heiligen Geistes, der dich heiligt oder zur Vollendung bringt. So eine Taufe ist zweifelhaft, ist nicht eindeutig ungültig, aber ist zweifelhaft. Warum? Weil die Taufformel hier verändert wird. Das, was gesagt wird, ist richtig, ja, der Vater, der dich geschaffen hat, der Sohn, der dich geschaffen hat, aber das ist nicht die Taufformel. Das ist eine Veränderung der Taufformel und das macht die Taufe unsicher. In Holland hatten wir so einen Fall, ein Erwachsener, der getauft wurde. Also war eine Frau, die hat uns dann das Büchlein da gebracht. Und ich meine, das war eben auch diese komische Taufformel, der Vater, der dich geschaffen hat und Ding. Aber das Ganze drumherum um die Taufe, da ging es nur ums Weltliche. Der Mensch ist geschaffen für eine bessere Welt, um hier auf Erden für eine bessere Welt zu sorgen. Also das haben wir dann dem Bischof geschickt, unserem Bischof, und der hat gesagt, wir sollen die Taufe wiederholen zur Sicherheit. Weil das unsicher war, ob die gültig war. Schon aus dem Grund, weil die Art und Weise, wie da getauft wurde, da ist fraglich, ob der wirklich eine Taufe spenden wollte. Ist das noch eine Taufe? Das ist einfach die Frage. Also sogar bei der Taufe, heutzutage kann es manchmal Unsicherheiten geben. Aber jetzt kommen wir mal vom Thema ab. Was ist die Kirche? Ich habe gesagt, das sichtbare Reich Christi, also ein zweiter Punkt, das sichtbare Reich Christi auf Erden mit Papst, Bischöfen, Priestern und Laien. Der holländische Katechismus sagt da, eine Vereinigung von allen Getauften, die in Gehorsam gegenüber dem Papst von Rom, viertens, die wahre Lehre Christi bekennen. Also es ist eine Vereinigung, eine Gesellschaft von allen Getauften. Die Taufe ist die Eingliederung auch in die Kirche. Dann gehört dazu der Gehorsam gegenüber dem Papst, dass man unter dem Papst steht. Er ist das sichtbare Haupt der Kirche, Christus ist das unsichtbare Haupt. Und dass man die wahre Lehre der Kirche, die wahre Lehre Christi bekennt. Und zwar vollständig. Wer eine einzige Glaubenswahrheit bewusst leugnet, hat den Glauben nicht mehr. Nach einer Forschung oder Umfrage, ich glaube, das war jetzt nicht in Deutschland, ich glaube in Frankreich, glauben 60% der Priester da nicht mehr an die Gegenwart Christi im Allerheiligsten Sakrament. da wird's kritisch. Sind die noch katholisch? Daran ist zu zweifeln. Das heißt also, die Kirche Christi ist eine sichtbare Institution, nämlich eine Gesellschaft. Und die Kirche Christi ist die katholische Kirche. Oder andersrum gesagt, die katholische Kirche ist die Kirche Christi. Es gibt keine andere. Die Protestanten haben eine ganz andere Lehre. Luther sagt, die Kirche, das ist die Gemeinschaft der Gerechten. Aber was ist ein Gerechter? Das sieht man ja nicht an der Nasenspitze an, wer ein Gerechter ist und wer nicht. Das heißt, es gibt nur eine unsichtbare Kirche. Eine sichtbare Kirche gibt es bei den Protestanten nicht. Calvin dann verändert diese Lehre und sagt, die Kirche, das sind die Auserwählten. Aber wer ist auserwählt? Auch das sieht man nicht. Calvin geht ja sehr weit mit der Vorherbestimmung. Er sagt, entweder du bist auserwählt oder du bist eben nicht auserwählt. Wenn du auserwählt bist, dann kommst du in den Himmel. Wenn du nicht auserwählt bist, dann kommst du in die Hölle. Punkt. Du kannst machen, was du willst. Das hatte dann entsprechende Folgen. Und dann hat er seine Lehre doch ein bisschen abgeändert. Also man sieht an dem, dem es gut geht, dass er auserwählt ist, und dem schlecht geht, der ist eben nicht auserwählt. Calvin hat gewirkt in der Schweiz, darum sind die Schweizer so reich in Häkchen. Weil jeder hat darauf geschaut, dass es ihm gut geht, weil dann ist er ein Auserwählter. Das ist eine Mentalität, die durch den Protestantismus da in die Bevölkerung reingekommen ist, die sich darin niederschlägt. Ja. Also bei den Protestanten gibt es grundsätzlich keine sichtbare Kirche, nur eine unsichtbare Kirche. Darum sind die Protestanten grundsätzlich gegen die Institution Kirche. Eine rein innere geistige Einheit, das ist aber etwas Unmenschliches. Warum? Weil der Mensch Seele und Leib ist, also eine Einheit, eine Gesellschaft kann nicht rein etwas Geistiges sein. Das muss auch äußerlich irgendwie sichtbar sein. Natürlich, dass Einheit, egal welche Einheit, wesentlich etwas Geistiges ist, das ist klar. Ja. Warum ist eine Partei eine Partei? Weil sie ihr Parteiprogramm hat und alle, die bei der Partei sind, die stimmen normalerweise dem Parteiprogramm zu. Ja, das ist eine geistige Einheit. Aber eben, das ist eine geistige Zugehörigkeit, die irgendwo auch äußerlich festgelegt wird, ja, und äußerlich bekundet wird. Eine rein geistige Gemeinschaft, das ist bei Menschen nicht möglich. Auch bei den Protestanten nicht. Das sieht man auch in der Organisation der protestantischen Kirchen. Das ist nicht möglich, eine rein geistige Gesellschaft. Pater Frey, der jetzige Oberer vom Priesterseminar, der hat eine Abhandlung geschrieben über den Ursprung der katholischen Kirche. Die können Sie sich nachher da mitnehmen. Und da schreibt er über die Einheit bei den Protestanten. Er sagt, es ist eine in die Augen springende Tatsache, dass die protestantischen Kirchen eine ungeheure Zersplitterung erfuhren. Es ist logisch, wo die sogenannte Einheit nur etwas Geistiges ist, ja, da gibt es keine Einheit. Schon zur Zeit der Reformation gab es zum Beispiel 220 verschiedene Ansichten über die heilige Eucharistie. Nachweisbar. Luther sagte 1521, 4 Jahre nach seinem Bruch mit Rom, schier sind so viele Sekten im Glauben als Köpfe. Schier sind so viele Sekten im Glauben als Köpfe. Es ist logisch, er hat ja die Kirche als Institution abgeschafft. Und der Heilige Geist inspiriert jeden. Jeder kann die Heilige Schrift auslegen. Weil jeder die Heilige Schrift anders auslegt, darum gibt es so viele protestantische Gläubchen, muss ich fast sagen, wie es eben Köpfe gibt im Grunde. Melanchthon, ein anderer Reformator, der sagt, Ich habe über das Unglück der Reformationsspaltung mehr Tränen geweint, als Wasser in der Elbe fließt. Unsere Anhänger streiten nicht für das Evangelium, sondern um zu herrschen. Die Kirchenzucht ist verfallen, man hat Zweifel über die wichtigsten Dinge, das Übel ist unheilbar. Also das sagt einer der Reformatoren, Melanchthon selber. Im Laufe der Jahrhunderte bildeten sich immer mehr Abspaltungen. Nach seriösen Schätzungen gibt es weltweit über 33.000 christliche Gemeinschaften, also protestantische Gemeinschaften. Im Sommer 1981 hieß es auf einem Kongress der evangelischen Kirchen als Schlussfolgerung einer Glaubensdiskussion: Das Einzige, worüber man sich einigen konnte, ist, dass Gott unser Schöpfer ist. Das ist nicht sehr viel. Nein. Das ist wirklich nicht sehr viel. Wir kommen zum zweiten Punkt, zum zweiten Teil. Wir haben jetzt ein bisschen das Wesen der Kirche gesehen. Was ist die Kirche? Wer hat die Kirche gestiftet? Wie? Das können Sie noch deutlicher nachlesen in den Texten, die ich Ihnen mitgebe. Jetzt zweiter Punkt, das Ziel der Kirche und die Mittel, die die Kirche für dieses Ziel erhalten hat, um dieses Ziel zu erreichen. Das ist die Frage 98. Wozu hat Christus die Kirche gegründet? Das ist die Frage nach dem Ziel. Wozu? Christus hat die Kirche gegründet, damit sie alle Menschen lehre, heilige und in den Himmel führe. Sie sehen hier auf dem Bild, auf der Abbildung, oben das Gottesdreieck. Und aus dem Gottesdreieck, also aus der heiligen Dreifaltigkeit, der Gnadenstrom sozusagen, und der Text dazu: Die heiligmachende Gnade wird vom Vater geschenkt, vom Sohn verdient, das Kreuz, vom Heiligen Geist ausgeteilt, durch die Kirche, vor allen Dingen in den sieben Sakramenten an die Menschen. Das, was hier abgebildet ist, das nennt man die Gnadenordnung. Das ist die Gnadenordnung. Der Vater schenkt die Gnade, der Sohn hat sie verdient, der Heilige Geist teilt sie aus, aber durch die Kirche, ja, an uns Menschen, nämlich durch die sieben Sakramente. Darum die sieben Wasserströme. Wozu hat Christus die Kirche gegründet? Damit sie alle Menschen lehre, heilige und in den Himmel führe. Das ist dieselbe Frage hier eigentlich: Wozu sind wir auf Erden? Um in den Himmel zu kommen. Christus hat also die Kirche gegründet, um die Menschen in den Himmel zu führen. Das heißt zum Heil der Seelen. Und das ist dasselbe Grund, warum er Mensch geworden ist. Warum ist Christus Mensch geworden? Damit wir gerettet werden, damit wir in den Himmel kommen. Ja. Alles, was Christus tut, hat nur dieses eine Ziel, für uns eben den Himmel zu öffnen. Das Heil der Seelen. Das ist der erste Auftrag, das ist das erste Ziel, das ist das oberste Gesetz in der Kirche. Das Heil der Seelen. Darauf hat sich Monsieur Lefebvre immer wieder berufen. Es geht um das Heil der Seelen. Darum auch Priesterweihe, darum die Bischofsweihen. Weil es in der Kirche eine Krise gibt, die den Seelen das Heil raubt. Weil die Krise in der Kirche so viele schlussendlich in die Hölle bringt. Und das ist nicht die Aufgabe der Kirche. Die Aufgabe der Kirche ist, die Seelen zum Heil zu führen. Also die Aufgabe der Kirche, das erste Ziel der Kirche, das oberste Gesetz der Kirche, noch einmal, ist das Heil der Seelen. Und nicht die bessere Welt oder der Mensch. Das ist nicht das Ziel der Kirche. Gerade die bessere Welt oder der Mensch, das ist das Ziel der Freimaurer. Der ideale Mensch in der idealen Welt. das ist Ziel eigentlich der Freimaurerei, das ideale Leben auf Erden, das Paradies auf Erden im Grunde. Aus dem Ziel, das Christus der Kirche gesetzt hat, ergeben sich auch die Mittel. Um in den Himmel zu kommen, braucht man erstens mal jemand, der einen führt, das heißt den Weg zeigt, der vor Irrwegen warnt, der eingreift, wenn man irgendwie vom rechten Weg abirrt. So jemand nennt man wie? Jemand, der den Weg zeigt, der vor Irrwegen warnt, der zeigt, wo es lang geht, der darauf achtet, dass man auf dem rechten Weg bleibt. Das ist ein Hirte oder ein Führer. Zweitens, um in den Himmel zu kommen, braucht man oder muss man heilig sein. Und darum brauchen wir Mittel der Heiligung. Jemand, der mir Heiliges gibt und mich heiligt. Weil das Heilige kommt nicht aus uns selber. Aus uns selber sind wir eben nicht heilig, das merkt leider jeder. Sondern das muss irgendwo von außen kommen und mich umformen. Dieser jemand, der mir Heiliges gibt, mich heiligt, das ist der Sacerdos. Das ist ein doppeltes Wort, Sacerdos, und kommt von Sacrum und Dare. Sacrum, das Heilige, und Dare, geben. Das Sacerdos, das ist der Priester. Sacerdos ist das lateinische Wort für Priester. Ich brauche also einen Hirten, einen Führer, ich brauche einen Priester, der mich heiligt. Und jemand, der uns den rechten Weg lehrt, der mir sagt, wie es aussieht, was zum Glauben gehört, wie der Glaube ist. Das ist der Lehrer. Unser Hirte, Priester und Lehrer, das ist Christus. Das ist der Heiland. Und dieses dreifache Amt als Hirte, Priester und Lehrer, weil es eben nötig ist für uns Menschen, hat er an die Kirche gegeben. Das ist die Frage 99. Welche Ämter hat also Christus der Kirche übertragen? Christus hat der Kirche das Lehramt, das Priesteramt und das Hirtenamt übertragen. Jesus Christus ist vom Vater in die Welt gesandt worden als der göttliche Lehrer, Priester und Hirte. Dieses dreifache Amt hat er dann seinen Aposteln und allen ihren Nachfolgern übertragen. Frage 100. Mit welchen Worten hat Christus diese Ämter übertragen? Also hier kommt jetzt der Beweis. Der Katechismus behauptet, Christus hat an Menschen sein dreifaches Amt als Lehrer, Priester und Hirte übertragen. Das ist eine Sache, die muss man beweisen. Die muss man zeigen, dass das wirklich so ist. Und das geschieht eben in dieser Frage. Christus sagte zu den Aposteln, wie mich der Vater gesandt hat, so sende ich euch. Das ist Johannes 20, 21, also das ist nach der Auferstehung. Wie mich der Vater gesandt hat, so sende ich euch. Also er sagt, wie mich der Vater gesandt hat, meine eigene Sendung, die gebe ich jetzt an euch. Die Sendung der Kirche ist also eine Verlängerung der Sendung Christi. Und aus dem dreifachen Amt Christi ergibt sich auch dieses dreifache Amt der Kirche. Wie ich, so ihr. Wie mich der Vater gesandt hat, so sende ich euch. Das Lehramt übertrug er ihnen, als er sprach, geht hin und lehret alle Völker. Und zwar ist das vor der Himmelfahrt. Da sagt der Heiland, mir ist alle Gewalt gegeben im Himmel und auf Erden. Geht hin und lehret alle Völker. Also hier gibt er den Lehrauftrag an die Apostel. Dann das Priesteramt, da gibt es mehrere Male, dass der Heiland den Aposteln priesterliche Aufgaben zuteilt. Nämlich zunächst einmal gerade im Anschluss, im selben Sinn, im selben Satz wie der vorige, wo er das Lehramt übertragen hat, taufet sie im Namen des Vaters und des Sohnes und des Heiligen Geistes. Der Auftrag zur Taufe. Taufe ist ein Sakrament spenden, ist eine Sache der Heiligung. Ja, an sich eben dann Sache der Priester. Welchen ihr, ein zweiter Punkt, welchen ihr die Sünden nachlassen werdet, denen sind sie nachgelassen. Johannes 20, 23. Nach der Auferstehung gibt Christus den Aposteln den Auftrag und damit auch die Macht, Sünden zu vergeben. Also wieder eine Sache der Heiligung, ein priesterlicher Auftrag. Und natürlich ganz besonders dann beim letzten Abendmahl mit den Worten, tut dies zu meinem Andenken. Und hier muss man eigentlich den Nachdruck legen auf tut dies. Und nicht tut dies zu meinem Andenken, sondern tut dies zu meinem Andenken. Er gibt einen Auftrag zum Tun. Das, was er selber getan hat, nämlich das Verwandeln von Brot und Wein in sein eigenes Fleisch und Blut, da gibt er den Auftrag, tut das, zu meinem Andenken, ja. Er hat es ja versprochen gehabt, ich bleibe bei euch alle Tage bis ans Ende der Welt. Das ist also hier Lukas 22, 19, eben auch wieder ein Auftrag zur priesterlichen Funktion, nämlich zum Opfer des neuen Bundes. Und dann überträgt er das Hirtenamt, dadurch, dass er sagt, nochmal Matthäus 28, 20, lehrt sie alles halten, was ich euch befohlen habe. Lehrt sie alles halten, was ich euch befohlen habe. Das ist nicht nur ein Auftrag zum Predigen, sondern auch zum Zurechtweisen. Also zum Leiten, zum Führen, das ist das Hirtenamt. Gewaltige Aufgaben und eine unvergleichliche Würde hat der göttliche Meister den Aposteln übertragen. Sie wurden die Lehrer aller Völker, Vermittler, also Priester, zwischen Gott und den Menschen und Führer aller Gläubigen auf dem Weg zu Gott. Das ist eigentlich das Priestertum. Es ist also deutlich, dass die Kirche eine Fortsetzung Christi ist. Der fortlebende Christus. Christus sagt, ich bin der Weg, die Wahrheit und das Leben, bei Johannes. Aber noch einmal, wie mich der Vater gesandt hat, so sende ich euch. Wie ich von mir sagen kann, ich bin der Weg, die Wahrheit und das Leben, so könnt auch ihr sagen, wir sind nicht der Weg, wir sind nicht die Wahrheit, wir sind nicht das Leben, aber wir haben den Weg, wir haben die Wahrheit und wir haben das Leben. Das ist der Besitz der Kirche und diesen Besitz soll sie an die Menschen weitergeben. Das, was Christus ist, das soll die Kirche weitergeben an die Menschen. Natürlich diese dreifache Aufgabe, die kann nicht von allen und von jedem Einzelnen ausgeführt werden. Darum bestimmt Christus Personen, die diese Aufgabe übernehmen. Und das waren damals die Apostel, denen er eben diese Aufträge gegeben hat. Die Apostel, die Jünger, das nennen wir die kirchliche Hierarchie. Das ist die kirchliche Hierarchie. Sie sehen hier eine Zeichnung, eben die kirchliche Hierarchie. Lauter Stufen. Ja. Und zwar ist hier die gesamte kirchliche Hierarchie dargestellt. Und zwar an oberster Stelle eben der Papst mit der päpstlichen Krone, der Tiara. Dann darunter die Bischöfe, dann die Priester, dann die Diakone, die Subdiakone, die Akolyten, die Exorzisten, die Lektoren, die Ostiarier, Türhüter und die Kleriker und dann das katholische Volk. Das ist die eigentliche kirchliche, also wirklich jetzt kirchliche Hierarchie, beginnt beim Kleriker und geht also rauf bis zum Papst. Und zwar, da werde ich dann nicht weiter drauf eingehen, auf die verschiedenen Stufen, außer auf Papst, Bischof und Priester. Bischof, Priester und Diakone und Subdiakone, das sind die höheren Weihen. Wobei das eigentliche Sakrament des Priestertums ist dreigeteilt, ja, dreifach muss man sagen, nämlich Diakon, Priester und Bischof. Ja. Diakon, Priester und Bischof. Der geweihte Diakon hat bereits den priesterlichen Charakter. Trägt bereits den priesterlichen Charakter. Das Diakonat ist schon sakramental. Ja. Gehört schon zum Sakrament der Priesterweihe. Der hohe Priester, der vollständige Priester, das ist eben der Bischof. Der hat die Gesamtheit der Weihe sozusagen und kann diese Weihe auch weitergeben. Ein Priester ist zwar Priester, kann aber keine Priester weihen. Das recht kein Bischof. Ja. Der Bischof kann aber Priester weihen und Bischöfe. Er kann seinesgleichen weihen sogar. Nicht nur etwas, was weniger ist wie er, sondern eben gleiches Wein. Das ist also die Tiara vom Pius XII. Das war bei der Ausstellung in München. Das haben wir mal besucht. War recht, recht schön. Ich glaube, war für mich auch zum ersten Mal, dass ich so das im Original gesehen habe. Die Tiara. Ich komme da noch drauf zurück. Wir haben also das eigentliche Priestersakrament, Bischöfe, Priester und Diakone. Den Subdiakon rechnet man noch zu den höheren Weihen. Also zu den höheren Weihen, es gibt 7 Weihe bis zum Priestertum, wovon die 3 höheren Weihe eben Subdiakon, Diakon und Priester ist. Ja. Und dann kommen die 4 niederen Weihen, jetzt von oben nach unten, Akolyt, Exorzist, Lektor, Ostiarier. Der Akolyt ist der Lichtträger. Der Exorzist ist der Teufelaustreiber. Der Lektor, das ist der Leser, der die heiligen Texte vorliest. Der Ostiarier, das ist der Türhüter, der dafür zu sorgen hat, dass kein Uneingeweihter oder Unwürdiger in die Kirche kommt. Das ist die Hierarchie der Kirche. Also zur Hierarchie in der Kirche. Vor allen Dingen eben diese dreifache Hierarchie: Papst, Bischöfe und Priester. Zunächst einmal der Papst. Und zwar habe ich hier nochmal, aber hier als Schema, eben die päpstliche Krone. Mit diesen 3 Ämtern in der Kirche, wovon eben der Papst eben die Fülle inne hat, als oberster Hirte, als oberster Priester und als oberster Lehrer. Frage 101 im Katechismus: Wen hat Christus zum Fundament und Oberhaupt seiner Kirche gemacht? Christus hat den heiligen Petrus zum Fundament und Oberhaupt der Kirche gemacht, zu ihrem obersten Gesetzgeber und Hirten. Also Oberhaupt, das ist Petrus. Christus ist und bleibt das unsichtbare Oberhaupt der Kirche. Er bleibt aber nicht sichtbar unter uns und darum hat er ein sichtbares Haupt in der Kirche eingesetzt. Und das sichtbare Haupt der Kirche, das war damals Petrus. Und das ist jetzt der Papst. Wie das Gebäude auf dem Fundament ruht, so ruht die Kirche auf Petrus, sagt hier der Katechismus. Und zwar führt er dann die Stelle an bei Matthäus 16, 18. Wie Christus sagt: Du bist Petrus und auf diesem Felsen werde ich meine Kirche bauen und die Pforten der Hölle werden sie nicht überwältigen. Der Heiland ist mit den Aposteln unterwegs und fragt sie, für wen halten die Leute den Menschensohn? Und dann sagen ja die einen für Johannes den Täufer, der wie von den Toten auferstanden ist und darum wirken die Wunderkräfte in ihm, die anderen für irgendeinen Propheten. Und dann fragt der Heiland die Apostel und ihr, für wen haltet ihr mich? Und dann ist zunächst mal Schweigen. Keiner traut sich. Und dann sagt Petrus, du bist Christus, der Sohn des lebendigen Gottes. Und dann gibt ihm eben Jesus zur Antwort, ich sage dir, Simon, du bist Petrus. Also im Originalsprach ist Kephas. Ja. Simon, du bist Kephas. Und Kephas ist der Fels. Du bist Kephas und auf diesem Felsen, du bist der Fels und auf diesem Felsen will ich meine Kirche bauen. Also Petrus ist das Fundament der Kirche, der Fels, auf dem die Kirche gebaut ist. Zweiter Punkt, wer die Schlüssel des Hauses hat, ist das Oberhaupt. Petrus erhielt die Schlüsselgewalt. Der Heiland sagt zu ihm auch hier im selben Gelegenheit, dir will ich die Schlüssel des Himmelreiches geben. Das ist eine Ankündigung. Dir will ich die Schlüssel des Himmelreiches geben. Weil Petrus von Jesus die Schlüssel des Himmelsreiches erhielt, ist er Jesus Stellvertreter, Jesus Statthalter auf Erden. Er hat dann diese Binde- und Lösegewalt bekommen. Und zwar, alles, was du binden wirst auf Erden, wird auch im Himmel gebunden sein. Und alles, was du lösen wirst auf Erden, wird auch im Himmel gelöst sein. Und hier spricht er in Matthäus 16, 19 Petrus selber an. Diese Stelle, also Matthäus 16, 18 und 19, ist sehr wichtig. Er macht hier den Petrus, also den Simon, zum Felsen der Kirche und gibt ihm die Schlüsselgewalt. Was du auf Erden binden wirst, wird auch im Himmel gebunden sein. Was du auf Erden lösen wirst, wird auch im Himmel gelöst sein. Binden heißt Gesetze geben oder Strafen auferlegen. Lösen heißt Gesetze wieder aufheben oder Strafen nachlassen. So hat der Papst die Gesetzesgewalt und die Strafgewalt. Also ist der Papst oder ist Petrus Fundament, Oberhaupt, ja, er hat die Schlüssel des Himmelreiches, er ist Gesetzgeber. Was du binden wirst, was du lösen wirst. Und nach der Auferstehung, Petrus hat den Heiland dreimal verleugnet, das muss er ein bisschen büßen. Und der Heiland fragt ihn dann nach der Auferstehung, Petrus, liebst du mich? Ja, natürlich, weide meine Lämmer. Und dann fragt der Heiland eben ein zweites Mal, Petrus, liebst du mich? Das kommt dem Petrus schon ein bisschen merkwürdig vor. Meister, du weißt, dass ich dich liebe. Weide meine Lämmer. Ein bisschen merkwürdig vor. Meister, du weißt, dass ich dich liebe.

Apostelgeschichte berichtet, Petrus leitete die Wahl des Apostels Matthias, redete am Pfingstfest im Namen aller, leitete die Versammlung der Apostel in Jerusalem, also das erste sogenannte Apostelkonzil. Ja. Und immer wird er in der Heiligen Schrift als der Erste genannt. Wenn irgendwie eine Aufzählung ist von den Aposteln oder irgendwas gesagt wird über Petrus, er ist immer der Erste. Ja. Obwohl er nicht der Erstberufene ist. Er war nicht der erste Jünger vom Heiland. Trotzdem hat er ihn gewählt als den Ersten. Frage 102. Wer ist der Nachfolger des heiligen Petrus? Der Nachfolger des heiligen Petrus ist der Bischof von Rom, der Papst. Weil die Kirche fortdauern soll bis an das Ende der Welt, muss auch ihr Fundament fortbestehen. Ferner braucht sie allezeit den Schlüsselträger und obersten Hirten. Petrus wirkte und starb als Bischof von Rom, daher ist sein Nachfolger auf dem Bischofsstuhl von Rom der oberste Hirte der Kirche. Darum also der erste Papst war Petrus. Petrus ist Papst Nummer 1. Heutzutage, jetzt haben wir Papst Nummer 266, Benedikt der 16. Es hat also 266 Päpste in dieser Zeit seit Christus gegeben. Was ist also der Papst? Frage 103. Was ist also der Papst? Der Papst ist also das Fundament und Oberhaupt der Kirche, ihr oberster Gesetzgeber und Hirte. Also wirklich das sichtbare Oberhaupt der Kirche. Dieses Amt wird Primat genannt. Also vom Primus oder das Erste. Primat genannt, das heißt die erste Stelle. Wir nennen den Papst auch Heiligen Vater und Statthalter Christi. Papst, Papa, das klingt noch ein bisschen nach Papa, das ist eben, Papst ist Vater. Die dreifache Krone, die Tiara, bedeutet das dreifache Amt, das oberste Lehr-, Priester- und Hirtenamt. Es gibt keinen einzigen König auf der Welt, der gleichzeitig drei Kronen aufgesetzt hat. Manche vielleicht schon im Sinne, dass sie eben über mehrere Reiche herrschen. Der Papst aber trägt eben diese dreifache Krone. Es ist wirklich die Tiara ist wirklich eine dreifache Krone. Ja, es sind drei Kronen übereinander. Und das ist eben dieses Zeichen dieser dreifachen Gewalt, dieser dreifachen Herrschaft, dieses dreifache Amt des Papstes, nämlich als oberster Lehrer, oberster Priester und oberster Hirte. Die Würde des Papstes ist groß, ebenso groß seine Verantwortung vor Gott. Allerdings, er ist der Höchste hier auf der Welt, er trägt die höchste Verantwortung. Das ist nicht umsonst, dass wir darum so für den Papst beten. Er trägt die höchste Verantwortung. Der Basler Katechismus sagt hier, so ist die goldene Krone zugleich eine dreifache Dornenkrone. Papst Pius X., der hat geweint, dass man ihn gewählt hat. Der hat gesagt, ich kann's nicht. Das ist zu viel, das trage ich nicht, das schaffe ich nicht. Und man hat ihn dann angedrungen, weil sonst vielleicht sogar ein Schisma gegeben hätte in der Kirche. Und dann hat er gesagt, ich nehme es an als Kreuz. Ja. Als Kreuz, ja. Das ist die höchste Würde, das höchste Amt, aber auch die höchste Verantwortung. Der Papst muss Rechenschaft geben für alle Seelen, die ihm anvertraut sind. Das heißt für die gesamte Menschheit. Das ist keine Kleinigkeit. Er ist eben der Oberste in der Hierarchie. In einer zweiten Stufe stehen die Bischöfe.

Bischöfe. Frage 104. Auf wen haben die Apostel ihr Amt übertragen? Die Apostel haben ihr Amt auf die Bischöfe übertragen. Das heißt, die Bischöfe sind die Nachfolger der Apostel. Paulus setzte Titus zum Bischof von Kreta ein. Timotheus machte er zum Bischof von Ephesus. Oberhirten. Jeder Bischof in der Welt kann seine eigene Bischofsweihe zurückverfolgen bis auf einen der Apostel. Also jeder Bischof kann nachweisen, dass seine Bischofsweihe zurückgeht bis auf einen der Apostel. Das ist wie sagt man, die Vorfahrenforschung, ja? Dass man nachforscht, wer unsere Vorfahren sind. Also jeder Bischof müsste normalerweise nachweisen können, dass er abstammt von einem der Apostel in seiner Weihe als Bischof. Was also sind die Bischöfe? Die Bischöfe sind die Nachfolger der Apostel. Das ist Frage 105. Sie sind die Träger des dreifachen Amtes, welches Jesus den Aposteln anvertraut hat. Also ganz besonders die Bischöfe sind eben die Träger dieses dreifachen Amtes. Die Bischöfe sind die eigentlichen Hirten der Seelen, weil sie das volle Priestertum besitzen. Sie sind die eigentlichen Hirten, Lehrer und Priester ihrer Gläubigen. Darum normalerweise kann jeder Gläubige direkt zum Bischof gehen. Normalerweise der eigentliche Vater der Gläubigen im geistlichen Bereich ist der Bischof, nicht der Priester. Das sind eigentlich die Bischöfe. Allerdings haben die Bischöfe heutzutage so viele geistliche Kinder, dass da also kaum noch irgendwie an den Bischof ranzukommen ist, sozusagen. Und das ist eigentlich nicht gut. Ja. Der heilige Paulus hat praktisch überall in den Gemeinden nicht Priester, sondern Bischöfe eingesetzt. Und das ist eigentlich, weil der Bischof ist der eigentliche Hirte der Gläubigen. Welche sind, Frage 106, welche sind die besonderen Gewalten der Bischöfe? Die Bischöfe leiten ihre Bistümer als Hirten. Sie spenden die Sakramente, ganz besonders eben der Firmung und der Priesterweihe. Die Firmung kann in der Not auch einen Priester spenden, die Priesterweihe nicht. Ein Bistum, also der Bereich, wo ein Bischof zuständig ist, wird Diözese genannt. Ein Bistum. Paulus mahnt die Bischöfe von Kleinasien: Habt Acht auf euch und auf die ganze Herde, worin euch der Heilige Geist zu Bischöfen gemacht hat, die Kirche Gottes zu regieren. Habt Acht auf euch selbst und auf die ganze Herde. Die Bischöfe nehmen auch die feierlichen Weihungen vor. Sie weihen Kirchen, Altäre, die heiligen Öle, Kelche, Patenen und so weiter. Also das eigentliche Priesteramt ist der Bischof. Auf das komme ich nochmal ausführlicher zu sprechen, wenn wir über das Sakrament des Priestertums sprechen. Hier geht es eigentlich mehr um den Aufbau der Kirche. Also die eigentlichen Hirten in der Kirche, die eigentlichen Priester, das sind die Bischöfe. Und als oberster Hirte, oberster Priester, als oberster Lehrer, also Bischöfe sind auch Lehrer, ist der Papst als Bischof von Rom. Der Papst hat keine neue Weihe. Der Papst ist auch in Häkchen nur Bischof. Es gibt bei den Weihen, die höchste Weihe ist die Bischofsweihe. Eine höhere Weihe gibt es nicht. Der Papst wurde früher auch geweiht, ja,
Aber diese Weihe ist kein Sakrament, ja, sondern nur eigentlich eine Entfaltung eben dieser seiner Macht und eine äußerliche Feier. Der Papst ist Papst dadurch, dass er gewählt wird von den Kardinälen. In dem Augenblick, wo er gewählt ist, ist er Papst mit allen Macht, mit aller Macht. Also es ist eigentlich so, die Kardinäle wählen den Papst und der bekommt von Christus selber die höchste Gewalt. Also die Kardinäle, die sagen, der soll sein und Christus gibt ihm die Gewalt, die höchste Gewalt. Da braucht es keine Weihe dazu, nichts. Also Weihesakrament geht nur bis zum Bischof. Dann die Priester. Frage 107, letzte Frage jetzt für heute Abend. Welche sind die Gehilfen der Bischöfe? Die Gehilfen der Bischöfe sind die Priester. Also Priester sind eigentlich nur Gehilfen und stehen im Auftrag vom Bischof. Der Bischof sendet die Priester in die Gemeinden. In seinem Auftrag lehren und leiten sie die Gläubigen, bringen das heilige Opfer dar und spenden die Sakramente. Also der Priester ist wirklich nur ein Gehilfe vom Bischof. Und darum sollten wir Priester eigentlich mit dem Bischof zusammenarbeiten. Darum ist es auch nicht normal und ist es unkirchlich, wenn es Priester gibt, die nicht unter einem Bischof stehen. Das ist ein unkirchlicher Geist. Das sind die Nein, die haben auch Bischöfe und Ding. Aber das sind so die Priester, die so auf eigene Faust arbeiten. Ja. Das nennt man Vagus, Vagant, also Vagus. Das ist so die Freischärler unter den Priestern. Ja. Das ist nicht kirchlich. Und an sich darf man sich an so einen Priester nicht wenden, weil er nicht in der kirchlichen Ordnung ist, weil er nicht unter einem Bischof steht. Die Bischöfe gehören notwendiger zur Kirche wie die Priester. Und die Priester stehen unter den Bischöfen als die Gehilfen des Bischofs. Also was ein Priester tut, tut er eigentlich nur deswegen, weil es der Bischof nicht überall tun kann. Die Diözese besteht aus Pfarreien, mehrere Pfarreien.

0: des Vaters und des Sohnes und des Heiligen Geistes. Amen. Ich glaube an Gott,
1: den allmächtigen Vater, Schöpfer des Himmels und der Erde, und an Jesus Christus, seinen eingeborenen Sohn und sein Herr, der empfangen ist vom Heiligen Geist, geboren aus Maria der Jungfrau, gelitten unter Pontius Pilatus, gekreuzigt, gestorben und begraben, abgestiegen zu der Hölle, am dritten Tag wieder auferstanden von den Toten, aufgefahren in den Himmel, sitze zur Rechten Gottes, des allmächtigen Vaters, von dann her kommen wird, zu richten die Lebendigen und die Toten. Ich glaube an den Heiligen Geist, die heilige katholische Kirche, Gemeinschaft der Heiligen, Nachlass der Sünden, Auferstehung des Fleisches und das ewige Leben.
0: Vater unser, der du bist im Himmel, geheiligt werde dein Name, zu uns komme dein Reich, dein Wille geschehe wie im Himmel, als so auch auf Erden.
1: Unser tägliches Brot gib uns heute und vergib uns unsere Schuld, wie auch wir vergeben unseren Schuldigern. Und führe uns nicht in Versuchung, sondern erlöse uns von dem Übel. Amen.
0: Gegrüßet seist du, Maria, voll der Gnade, der Herr ist mit dir. Du bist gebenedeit unter den Weibern und gebenedeit ist die Frucht deines Leibes, Jesus, der in uns den Glauben vermehrt.
1: Heilige Maria, Mutter Gottes, bitte für uns Sünder, jetzt und in der Stunde unseres Todes. Amen.
0: Gegrüßet seist du, Maria, voll der Gnade, der Herr ist mit dir. Du bist gebenedeit unter den Weibern und gebenedeit ist die Frucht deines Leibes, Jesus, der die Hoffnung in uns stärkt.
1: Heilige Maria, Mutter Gottes, bitte für uns Sünder, jetzt und in der Stunde unseres Todes. Amen.
0: Gegrüßet seist du, Maria, voll der Gnade, der Herr ist mit dir. Du bist gebenedeit unter den Weibern und gebenedeit ist die Frucht deines Leibes, Jesus, der in uns die Liebe entzündet.
1: Heilige Maria, Mutter Gottes, bitte für uns Sünder, jetzt und in der Stunde unseres Todes. Amen.
0: Ehre sei dem Vater und dem Sohn und dem Heiligen Geist.
1: Wie es war im Anfang, so auch jetzt und alle Zeit und in die Ewigkeit. Amen.
0: Vater unser, der du bist im Himmel, geheiligt werde dein Name, zu uns komme dein Reich, dein Wille geschehe, wie im Himmel, als auch auf Erden.
1: Unser tägliches Brot gib uns heute und vergib uns unsere Schuld, wie auch wir vergeben unseren Schuldigern. Und führe uns nicht in Versuchung, sondern erlöse uns von dem Übel. Amen.
0: Gegrüßet seist du, Maria, voll der Gnade, der Herr ist mit dir. Du bist gebenedeit unter den Weibern und gebenedeit ist die Frucht deines Leibes, Jesus, der von den Toten auferstanden ist.
1: Heilige Maria, Mutter Gottes, bitte für uns Sünder, jetzt und in der Stunde unseres Todes. Amen.
0: Gegrüßet seist du, Maria, voll der Gnade, der Herr ist mit dir. Du bist gebenedeit unter den Weibern und gebenedeit ist die Frucht deines Leibes, Jesus, der von den Toten auferstanden ist.
1: Heilige Maria, Mutter Gottes, bitte für uns Sünder, jetzt und in der Stunde unseres Todes. Amen.
0: Gegrüßet seist du, Maria, voll der Gnade, der Herr ist mit dir. Du bist gebenedeit unter den Weibern und gebenedeit ist die Frucht deines Leibes, Jesus, der von den Toten auferstanden ist.
1: Heilige Maria, Mutter Gottes, bitte für uns Sünder, jetzt und in der Stunde unseres Todes. Amen.
0: Gegrüßet seist du, Maria, voll der Gnade, der Herr ist mit dir. Du bist gebenedeit unter den Weibern und gebenedeit ist die Frucht deines Leibes, Jesus, der von den Toten auferstanden ist.
1: Heilige Maria, Mutter Gottes, bitte für uns Sünder, jetzt und in der Stunde unseres Todes. Amen.
0: Gegrüßet seist du, Maria, voll der Gnade, der Herr ist mit dir. Du bist gebenedeit unter den Weibern und gebenedeit ist die Frucht deines Leibes, Jesus, der von den Toten auferstanden ist.
1: Heilige Maria, Mutter Gottes, bitte für uns Sünder, jetzt und in der Stunde unseres Todes. Amen.
0: Gegrüßet seist du, Maria, voll der Gnade, der Herr ist mit dir. Du bist gebenedeit unter den Weibern und gebenedeit ist die Frucht deines Leibes, Jesus, der von den Toten auferstanden ist.
1: Heilige Maria, Mutter Gottes, bitte für uns Sünder, jetzt und in der Stunde unseres Todes. Amen.
0: Gegrüßet seist du, Maria, voll der Gnade, der Herr ist mit dir. Du bist gebenedeit unter den Weibern und gebenedeit ist die Frucht deines Leibes, Jesus, der von den Toten auferstanden ist.
1: Heilige Maria, Mutter Gottes, bitte für uns Sünder, jetzt und in der Stunde unseres Todes. Amen.
0: Gegrüßet seist du, Maria, voll der Gnade, der Herr ist mit dir. Du bist gebenedeit unter den Weibern und gebenedeit ist die Frucht deines Leibes, Jesus, der von den Toten auferstanden ist.
1: Heilige Maria, Mutter Gottes, bitte für uns Sünder, jetzt und in der Stunde unseres Todes. Amen.
0: Gegrüßet seist du, Maria, voll der Gnade, der Herr ist mit dir. Du bist gebenedeit unter den Weibern und gebenedeit ist die Frucht deines Leibes, Jesus, der von den Toten auferstanden ist.
1: Heilige Maria, Mutter Gottes, bitte für uns Sünder, jetzt und in der Stunde unseres Todes. Amen.
0: Gegrüßet seist du, Maria, voll der Gnade, der Herr ist mit dir. Du bist gebenedeit unter den Weibern. Und gebenedeit ist die Frucht deines Leibes, Jesus, der von den Toten auferstanden ist.
1: Heilige Maria, Mutter Gottes, bitte für uns Sünder, jetzt und in der Stunde unseres Todes. Amen.
0: Ehre sei dem Vater und dem Sohn und dem Heiligen Geist.
1: Wie es war im Anfang, so auch jetzt und alle Zeit und in Ewigkeit. Amen.
0: O mein Jesus,
1: verzeih uns unsere Sünden, bewahre uns vor dem Feuer der Hölle, führe alle Seelen in den Himmel, besonders jene, die deine Barmherzigkeit am meisten bedürfen.
2: Vater unser, der du bist im Himmel, geheiligt werde dein Name, zu uns komme dein Reich, dein Wille geschehe wie im Himmel, als auch auf Erden.
1: Unser tägliches Brot gib uns heute und vergib uns unsere Schuld, wie auch wir vergeben unseren Schuldigern. Und führe uns nicht in Versuchung, sondern erlöse uns von dem Übel. Amen.
2: Gegrüßt seist du, Maria, voll der Gnade, der Herr ist mit dir. Du bist gebenedeit unter den Weibern. Und gebenedeit ist die Frucht deines Leibes, Jesus, der in den Himmel aufgefahren ist.
1: Heilige Maria, Mutter Gottes, bitte für uns Sünder, jetzt und in der Stunde unseres Todes. Amen.
2: Gegrüßt seist du, Maria, voll der Gnade, der Herr ist mit dir. Du bist gebenedeit unter den Weibern. Und gebenedeit ist die Frucht deines Leibes, Jesus, der in den Himmel aufgefahren ist.
1: Heilige Maria, Mutter Gottes, bitte für uns Sünder, jetzt und in der Stunde unseres Todes. Amen.
2: Gegrüßt seist du, Maria, voll der Gnade, der Herr ist mit dir. Du bist gebenedeit unter den Weibern. Und gebenedeit ist die Frucht deines Leibes, Jesus, der in den Himmel aufgefahren ist.
1: Heilige Maria, Mutter Gottes, bitte für uns Sünder, jetzt und in der Stunde unseres Todes. Amen.
2: Gegrüßt seist du, Maria, voll der Gnade, der Herr ist mit dir. Du bist gebenedeit unter den Weibern. Und gebenedeit ist die Frucht deines Leibes, Jesus, der in den Himmel aufgefahren ist.
1: Heilige Maria, Mutter Gottes, bitte für uns Sünder, jetzt und in der Stunde unseres Todes. Amen.
2: Gegrüßt seist du, Maria, voll der Gnade, der Herr ist mit dir. Du bist gebenedeit unter den Weibern. Und gebenedeit ist die Frucht deines Leibes, Jesus, der in den Himmel aufgefahren ist.
1: Heilige Maria, Mutter Gottes, bitte für uns Sünder, jetzt und in der Stunde unseres Todes. Amen.
2: Gegrüßt seist du, Maria, voll der Gnade, der Herr ist mit dir. Du bist gebenedeit unter den Weibern. Und gebenedeit ist die Frucht deines Leibes, Jesus, der in den Himmel aufgefahren ist.
1: Heilige Maria, Mutter Gottes, bitte für uns Sünder, jetzt und in der Stunde unseres Todes. Amen.
2: Gegrüßt seist du, Maria, voll der Gnade, der Herr ist mit dir. Du bist gebenedeit unter den Weibern. Und gebenedeit ist die Frucht deines Leibes, Jesus, der in den Himmel aufgefahren ist.
1: Heilige Maria, Mutter Gottes, bitte für uns Sünder, jetzt und in der Stunde unseres Todes. Amen.
2: Gegrüßt seist du, Maria, voll der Gnade, der Herr ist mit dir. Du bist gebenedeit unter den Weibern. Und gebenedeit ist die Frucht deines Leibes, Jesus, der in den Himmel aufgefahren ist.
1: Heilige Maria, Mutter Gottes, bitte für uns Sünder, jetzt und in der Stunde unseres Todes. Amen.
2: Gegrüßt seist du, Maria, voll der Gnade, der Herr ist mit dir. Du bist gebenedeit unter den Weibern. Und gebenedeit ist die Frucht deines Leibes, Jesus, der in den Himmel aufgefahren ist.
1: Heilige Maria, Mutter Gottes, bitte für uns Sünder, jetzt und in der Stunde unseres Todes. Amen.
2: Gegrüßt seist du, Maria, voll der Gnade, der Herr ist mit dir. Du bist gebenedeit unter den Weibern. Und gebenedeit ist die Frucht deines Leibes, Jesus, der in den Himmel aufgefahren ist.
1: Heilige Maria, Mutter Gottes, bitte für uns Sünder, jetzt und in der Stunde unseres Todes. Amen.
2: Ehre sei dem Vater, dem Sohn und dem Heiligen Geist.
1: Wie es war im Anfang, so auch jetzt und alle Zeit und in Ewigkeit. Amen.
2: O mein Jesus,
1: verzeih uns unsere Sünden, bewahre uns vor dem Feuer der Hölle, führe alle Seelen in den Himmel, besonders jene, die deine Barmherzigkeit am meisten bedürfen.
3: Vater unser, der du bist im Himmel, geheiligt werde dein Name, zu uns komme dein Reich, dein Wille geschehe, wie im Himmel, also auch auf Erden.
1: Unser tägliches Brot gib uns heute und vergib uns unsere Schuld, wie auch wir vergeben unseren Schuldigern. Und führe uns nicht in Versuchung, sondern erlöse uns von dem Übel.
3: Gegrüßet seist du, Maria, voll der Gnade, der Herr ist mit dir. Du bist gebenedeit unter den Weibern, und gebenedeit ist die Frucht deines Leibes, Jesus, der uns den Heiligen Geist gesandt hat.
1: Heilige Maria, Mutter Gottes, bitte für uns Sünder, jetzt und in der Stunde unseres Todes. Amen.
3: Gegrüßet seist du, Maria, voll der Gnade, der Herr ist mit dir. Du bist gebenedeit unter den Weibern, und gebenedeit ist die Frucht deines Leibes, Jesus, der uns den Heiligen Geist gesandt hat.
1: Heilige Maria, Mutter Gottes, bitte für uns Sünder, jetzt und in der Stunde unseres Todes. Amen.
3: Gegrüßet seist du, Maria, voll der Gnade, der Herr ist mit dir. Du bist gebenedeit unter den Weibern, und gebenedeit ist die Frucht deines Leibes, Jesus, der uns den Heiligen Geist gesandt hat.
1: Heilige Maria, Mutter Gottes, bitte für uns Sünder, jetzt und in der Stunde unseres Todes. Amen.
3: Gegrüßet seist du, Maria, voll der Gnade, der Herr ist mit dir. Du bist gebenedeit unter den Weibern, und gebenedeit ist die Frucht deines Leibes, Jesus, der uns den Heiligen Geist gesandt hat.
1: Heilige Maria, Mutter Gottes, bitte für uns Sünder, jetzt und in der Stunde unseres Todes. Amen.
3: Gegrüßet seist du, Maria, voll der Gnade, der Herr ist mit dir. Du bist gebenedeit unter den Weibern, und gebenedeit ist die Frucht deines Leibes, Jesus, der uns den Heiligen Geist gesandt hat.
1: Heilige Maria, Mutter Gottes, bitte für uns Sünder, jetzt und in der Stunde unseres Todes. Amen.
3: Gegrüßet seist du, Maria, voll der Gnade, der Herr ist mit dir. Du bist gebenedeit unter den Weibern, und gebenedeit ist die Frucht deines Leibes, Jesus, der uns den Heiligen Geist gesandt hat.
1: Heilige Maria, Mutter Gottes, bitte für uns Sünder, jetzt und in der Stunde unseres Todes. Amen.
3: Gegrüßet seist du, Maria, voll der Gnade, der Herr ist mit dir. Du bist gebenedeit unter den Weibern, und gebenedeit ist die Frucht deines Leibes, Jesus, der uns den Heiligen Geist gesandt hat.
1: Heilige Maria, Mutter Gottes, bitte für uns Sünder, jetzt und in der Stunde unseres Todes. Amen.
3: Gegrüßet seist du, Maria, voll der Gnade, der Herr ist mit dir. Du bist gebenedeit unter den Weibern, und gebenedeit ist die Frucht deines Leibes, Jesus, der uns den Heiligen Geist gesandt hat.
1: Heilige Maria, Mutter Gottes, bitte für uns Sünder, jetzt und in der Stunde unseres Todes. Amen.
3: Gegrüßet seist du, Maria, voll der Gnade, der Herr ist mit dir. Du bist gebenedeit unter den Weibern, und gebenedeit ist die Frucht deines Leibes, Jesus, der uns den Heiligen Geist gesandt hat.
1: Heilige Maria, Mutter Gottes, bitte für uns Sünder, jetzt und in der Stunde unseres Todes. Amen.
3: Gegrüßet seist du, Maria, voll der Gnade, der Herr ist mit dir. Du bist gebenedeit unter den Weibern, und gebenedeit ist die Frucht deines Leibes, Jesus, der uns den Heiligen Geist gesandt hat.
1: Heilige Maria, Mutter Gottes, bitte für uns Sünder, jetzt und in der Stunde unseres Todes. Amen.
3: Ehre sei dem Vater und dem Sohn und dem Heiligen Geist.
1: Wie es war im Anfang, so auch jetzt und alle Zeit und in Ewigkeit. Amen.
3: O mein Jesus,
1: verzeih uns unsere Sünden, bewahre uns vor dem Feuer der Hölle, führe alle Seelen in den Himmel, besonders jene, die deiner Barmherzigkeit am meisten bedürfen.
4: Vater unser, der du bist im Himmel, geheiligt werde dein Name, zu uns komme dein Reich, dein Wille geschehe wie im Himmel, als auch auf Erden.
1: Unser tägliches Brot gib uns heute und vergib uns unsere Schuld, wie auch wir vergeben unseren Schuldigern, und führe uns nicht in Versuchung, sondern erlöse uns von dem Übel.
4: Gegrüßet seist du, Maria, voll der Gnade, der Herr ist mit dir. Du bist gebenedeit unter den Weibern, und gebenedeit ist die Frucht deines Leibes, Jesus, der dich, o Jungfrau, in den Himmel aufgenommen hat.
1: Heilige Maria, Mutter Gottes, bitte für uns Sünder, jetzt und in der Stunde unseres Todes. Amen.
4: Gegrüßet seist du, Maria, voll der Gnade, der Herr ist mit dir. Du bist gebenedeit unter den Weibern, und gebenedeit ist die Frucht deines Leibes, Jesus, der dich, o Jungfrau, in den Himmel aufgenommen hat.
1: Heilige Maria, Mutter Gottes, bitte für uns Sünder, jetzt und in der Stunde unseres Todes. Amen.
4: Gegrüßet seist du, Maria, voll der Gnade, der Herr ist mit dir. Du bist gebenedeit unter den Weibern, und gebenedeit ist die Frucht deines Leibes, Jesus, der dich, o Jungfrau, in den Himmel aufgenommen hat.
1: Heilige Maria, Mutter Gottes, bitte für uns Sünder, jetzt und in der Stunde unseres Todes. Amen.
4: Gegrüßet seist du, Maria, voll der Gnade, der Herr ist mit dir. Du bist gebenedeit unter den Weibern, und gebenedeit ist die Frucht deines Leibes, Jesus, der dich, o Jungfrau, in den Himmel aufgenommen hat.
1: Heilige Maria, Mutter Gottes, bitte für uns Sünder, jetzt und in der Stunde unseres Todes. Amen.
4: Gegrüßet seist du, Maria, voll der Gnade, der Herr ist mit dir. Du bist gebenedeit unter den Weibern, und gebenedeit ist die Frucht deines Leibes, Jesus, der dich, o Jungfrau, in den Himmel aufgenommen hat.
1: Heilige Maria, Mutter Gottes, bitte für uns Sünder, jetzt und in der Stunde unseres Todes. Amen.
4: Gegrüßet seist du, Maria, voll der Gnade, der Herr ist mit dir. Du bist gebenedeit unter den Weibern und gebenedeit ist die Frucht deines Leibes, Jesus, der dich, Jungfrau, in den Himmel aufgenommen hat.
1: Heilige Maria, Mutter Gottes, bitte für uns Sünder, jetzt und in der Stunde unseres Todes. Amen.
4: Gegrüßet seist du, Maria, voll der Gnade, der Herr ist mit dir. Du bist gebenedeit unter den Weibern und gebenedeit ist die Frucht deines Leibes, Jesus, der dich, Jungfrau, in den Himmel aufgenommen hat.
1: Heilige Maria, Mutter Gottes, bitte für uns Sünder, jetzt und in der Stunde unseres Todes. Amen.
4: Gegrüßet seist du, Maria, voll der Gnade, der Herr ist mit dir. Du bist gebenedeit unter den Weibern und gebenedeit ist die Frucht deines Leibes, Jesus, der dich, Jungfrau, in den Himmel aufgenommen hat.
1: Heilige Maria, Mutter Gottes, bitte für uns Sünder, jetzt und in der Stunde unseres Todes. Amen.
4: Gegrüßet seist du, Maria, voll der Gnade, der Herr ist mit dir. Du bist gebenedeit unter den Weibern und gebenedeit ist die Frucht deines Leibes, Jesus, der dich, Jungfrau, in den Himmel aufgenommen hat.
1: Heilige Maria, Mutter Gottes, bitte für uns Sünder, jetzt und in der Stunde unseres Todes. Amen.
4: Gegrüßet seist du, Maria, voll der Gnade, der Herr ist mit dir. Du bist gebenedeit unter den Weibern und gebenedeit ist die Frucht deines Leibes, Jesus, der dich, Jungfrau, in den Himmel aufgenommen hat.
1: Heilige Maria, Mutter Gottes, bitte für uns Sünder, jetzt und in der Stunde unseres Todes. Amen.
4: Ehre sei dem Vater und dem Sohn und dem Heiligen Geist.
1: Wie es war im Anfang, so auch jetzt und alle Zeit und in Ewigkeit. Amen.
4: O mein Jesus,
1: verzeih uns unsere Sünden, bewahre uns vor dem Feuer der Hölle, führe alle Seelen in den Himmel, besonders denen, die deine Barmherzigkeit am meisten bedürfen.
2: Vater unser, der du bist im Himmel, geheiligt werde dein Name, zu uns komme dein Reich, dein Wille geschehe wie im Himmel, also auch auf Erden.
1: Unser tägliches Brot gib uns heute und vergib uns unsere Schuld, wie auch wir vergeben unseren Schuldigern. Und führe uns nicht in Versuchung, sondern erlöse uns von dem Übel. Amen.
2: Gegrüßet seist du, Maria, voll der Gnade, der Herr ist mit dir. Du bist gebenedeit unter den Weibern, und gebenedeit ist die Frucht deines Leibes, Jesus, der dich, O Jungfrau, im Himmel gekrönt hat.
1: Heilige Maria, Mutter Gottes, bitte für uns Sünder, jetzt und in der Stunde unseres Todes. Amen.
2: Gegrüßet seist du, Maria, voll der Gnade, der Herr ist mit dir. Du bist gebenedeit unter den Weibern, und gebenedeit ist die Frucht deines Leibes, Jesus, der dich, O Jungfrau, im Himmel gekrönt hat.
1: Heilige Maria, Mutter Gottes, bitte für uns Sünder, jetzt und in der Stunde unseres Todes. Amen.
2: Gegrüßet seist du, Maria, voll der Gnade, der Herr ist mit dir. Du bist gebenedeit unter den Weibern, und gebenedeit ist die Frucht deines Leibes, Jesus, der dich, O Jungfrau, im Himmel gekrönt hat.
1: Heilige Maria, Mutter Gottes, bitte für uns Sünder, jetzt und in der Stunde unseres Todes. Amen.
2: Gegrüßet seist du, Maria, voll der Gnade, der Herr ist mit dir. Du bist gebenedeit unter den Weibern, und gebenedeit ist die Frucht deines Leibes, Jesus, der dich, O Jungfrau, im Himmel gekrönt hat.
1: Heilige Maria, Mutter Gottes, bitte für uns Sünder, jetzt und in der Stunde unseres Todes. Amen.
2: Gegrüßet seist du, Maria, voll der Gnade, der Herr ist mit dir. Du bist gebenedeit unter den Weibern, und gebenedeit ist die Frucht deines Leibes, Jesus, der dich, O Jungfrau, im Himmel gekrönt hat.
1: Heilige Maria, Mutter Gottes, bitte für uns Sünder, jetzt und in der Stunde unseres Todes. Amen.
2: Gegrüßet seist du, Maria, voll der Gnade, der Herr ist mit dir. Du bist gebenedeit unter den Weibern, und gebenedeit ist die Frucht deines Leibes, Jesus, der dich, O Jungfrau, im Himmel gekrönt hat.
1: Heilige Maria, Mutter Gottes, bitte für uns Sünder, jetzt und in der Stunde unseres Todes. Amen.
2: Gegrüßet seist du, Maria, voll der Gnade, der Herr ist mit dir. Du bist gebenedeit unter den Weibern, und gebenedeit ist die Frucht deines Leibes, Jesus, der dich, O Jungfrau, im Himmel gekrönt hat.
1: Heilige Maria, Mutter Gottes, bitte für uns Sünder, jetzt und in der Stunde unseres Todes. Amen.
2: Gegrüßet seist du, Maria, voll der Gnade, der Herr ist mit dir. Du bist gebenedeit unter den Weibern, und gebenedeit ist die Frucht deines Leibes, Jesus, der dich, O Jungfrau, im Himmel gekrönt hat.
1: Heilige Maria, Mutter Gottes, bitte für uns Sünder, jetzt und in der Stunde unseres Todes. Amen.
2: Gegrüßet seist du, Maria, voll der Gnade, der Herr ist mit dir. Du bist gebenedeit unter den Weibern, und gebenedeit ist die Frucht deines Leibes, Jesus, der dich, O Jungfrau, im Himmel gekrönt hat.
1: Amen.
2: Du bist gebenedeit unter den Weibern, und gebenedeit ist die Frucht deines Leibes, Jesus, der dich, O Jungfrau, im Himmel gekrönt hat.

0: die deiner Barmherzigkeit am meisten bedürfen.
1: Heiliger Erzengel Michael,
0: verteidige uns im Kampfe gegen die Bosheit und die Nachstellungen des Teufels, sei unser Schutz. Gott, gebiet ihm, so bitten wir flehentlich. Du aber führst den himmlischen Herrscher, stürze den Satan über deine bösen Geister, die zum Verderben der Seelen in der Welt umherschweifen, in der Kraft Gottes hinab in die Hölle. Amen.
2: Gebet zum heiligen Josef für die Kirche. Zu dir, seliger Josef, nennen wir in der Trübsal unsere Zuflucht. Wir haben deine heilige Braut und ihre Hilfe angerufen und bitten dir auch dich vertrauensvoll um deinen väterlichen Schutz. Um der Liebe willen, die dich mit der unbefleckten Jungfrau Gottes Mutter verbunden hat, um der väterlichen Liebe willen, mit der du das Jesuskind empfangen hast, bitten wir dich flehentlich. Schau gütig herab auf die Kirche, die Jesus Christus durch seinen Blut sich erworben hat, und komm unseren Nöten durch deine Macht zu Hilfe. Nimm auf fürsorgliche Beschützer der heiligen Familie, die auserwählten Kinder Jesu Christi unter deiner Obhut. Liebreicher Vater, halte fern von uns jede Ansteckung durch Irrtum und Verderbnis. Du starker Beschützer, steh uns vom Himmel aus gnädig bei in unserem Kampf mit der Macht der Finsternis. Wie meinst du den Knaben Jesus aus der höchsten Lebensgefahr gerettet hast, so verteile jetzt die heilige Kirche Gottes mit allen Nachstellungen ihrer Feinde und gegen jede Widerwärtigkeit. Jeden aus uns nimm unter deinen ständigen Schutz, dass wir nach deinem Beispiel und mit deiner Hilfe heilig leben, fromm sterben und die ewige Seligkeit im Himmel erlangen.
0: Amen.
2: Herr, schenke uns Priester.
0: Herr, schenke uns Priester.
2: Herr, schenke uns heilige Priester.
0: Herr, schenke uns heilige Priester.
2: Herr, schenke uns viele heilige Priester.
0: Herr, schenke uns viele heilige Priester.
2: Herr, schenke uns viele heilige Ordensberufungen.
0: Herr, schenke uns viele heilige Ordensberufungen.
2: Katholische Familie.
0: Herr, schenke uns katholische Familien.
2: Heiliger Pius XI.
0: Bitte für uns.
2: Im Namen des Vaters und des Sohnes und des Heiligen.
3: Wir sind beim 9. Glaubenssatz und bisher haben wir also der eine heilige katholische Kirche, Gemeinschaft der Heiligen. Bisher haben wir gesehen, zunächst den ersten Punkt, das Wesen der Kirche. Zunächst mal, wer die Kirche gegründet hat, Jesus Christus. Wie er die Kirche gegründet hat, ja, da sind wir ein klein bisschen drauf eingegangen, nicht viel, aber einfach dadurch, dass er Apostel versammelt hat, Jünger, um sich Leute geschart hat und ihnen eine Aufgabe gegeben hat, hat er eine Gesellschaft gegründet. Und das nennen wir die Kirche. Und dann haben wir uns noch unterhalten über das Wesen der Kirche. Was ist die Kirche? Und ein zweiter Punkt dann, das Ziel und die Mittel der Kirche. Wir haben gesehen, das Ziel der Kirche, das ist das Heil der Seelen. Das ist das eigentliche Ziel der Kirche. Und darum ist das Heil der Seelen auch das oberste Gesetz in der Kirche. Und dann haben wir noch gesprochen über die Hierarchie der Kirche. Nämlich über den Papst zunächst, über die Bischöfe und dann die Priester. Heute will ich behandeln den vierten und den fünften Punkt, was Sie da auf der Auflistung sehen, nämlich die göttliche Leitung der Kirche durch den Heiligen Geist und dann ganz besonders in der Unfehlbarkeit des Papstes. Und dann ein zweiter großer Punkt dann noch, die Kennzeichen der Kirche, die vier Kennzeichen der Kirche, nämlich die Kirche ist einig, heilig, katholisch und apostolisch. Das haben wir jetzt für diesen Abend vor. Die göttliche Leitung der Kirche durch den Heiligen Geist. Die Frage 108 im Basler Katechismus ist, wer leitet unsere Kirche? Die Frage ist eigentlich ein bisschen merkwürdig, weil wir haben ja gerade noch über den Papst und die Bischöfe und alles gesprochen. Und trotzdem wird eben gefragt, wer leitet unsere Kirche? Es sind eben nicht der Papst, nicht die Bischöfe, nicht die Priester. Schlussendlich. Der Katechismus gibt hier zur Antwort, Christus leitet unsere Kirche. Und zwar durch den Heiligen Geist. Er sagt, seht, ich bin bei euch alle Tage bis ans Ende der Welt. Seht, ich bin bei euch alle Tage bis ans Ende der Welt. Und dann gibt der Basler Katechismus hier ein bisschen Erklärung.

In seiner Abschiedsrede beim letzten Abendmahl versprach der Heiland den Aposteln seinen immerwährenden Beistand und seine bleibende Gegenwart, das, was wir gerade gehört haben. Und dann sagt er, der Tröster, der Heilige Geist, den mein Vater senden wird in meinem Namen, der wird euch alles lehren und euch an alles erinnern, was ich euch gesagt habe. Das ist Johannes 14, 26. Noch einmal, der Tröster, der Heilige Geist, den mein Vater senden wird in meinem Namen, der wird euch alles lehren und euch an alles erinnern, was ich gesagt habe. Und das ist dann dieses Versprechen des Heiligen Geistes, das dann in Erfüllung gegangen. Der Heilige Geist stieg auf die Apostel herab, er erfüllte die Hirten der Kirche und ist seitdem unsichtbar gegenwärtig im Gottesreich auf Erden. Darum nennt der heilige Augustinus die Kirche das Reich des Heiligen Geistes. Zunächst einmal, das sind drei Dinge jetzt in dieser Erklärung, wo ich ein bisschen drauf eingehen will. Zunächst einmal, der Heilige Geist wird an alles erinnern. Das heißt, in der Kirche geht keine Glaubenswahrheit verloren. Das ist schon mal wichtig. Ja? Der Heilige Geist wird euch an alles erinnern. Keine Glaubenswahrheit geht verloren, die Christus gelehrt hat. Ein zweiter, er wird euch alles lehren. Das heißt, der Heilige Geist steht der Kirche bei, nicht nur, dass er die Kirche lehrt, was Christus gelehrt hat, was er gesagt hat, sie daran erinnert, ja, sondern auch, dass die Kirche die Folgerungen ziehen kann aus der Lehre Christi. Und das heißt, den Glauben entfalten. Das, was Christus gelehrt hat, das soll sich ja in der Kirche entfalten, zur vollen Entfaltung kommen. Und dafür verspricht der Heiland also den Heiligen Geist. Nicht erneuern im Sinn von den Modernisten, dass man heutzutage eben die Sache ein bisschen anpassen muss an die Menschen, an die Menschheit, an die Mentalität, an heute, dass sich die Kirche anpassen muss und in dem Sinn erneuern, sondern eben die Glaubenslehre entfalten. Dann ist auch der Ausspruch vom heiligen Augustinus, er nennt die Kirche das Reich des Heiligen Geistes. Mit dem Pfingstfest hat das Zeitalter des Heiligen Geistes begonnen. Wir haben sozusagen drei Zeitalter, also wenn man das so sagen darf. Der alte Bund ist das Zeitalter des Vaters. Die Menschwerdung und Erlösung bis zur Himmelfahrt, das ist das Zeitalter des Sohnes. Und von Pfingsten bis zum Ende der Welt, das ist das Zeitalter des Heiligen Geistes. Das heißt, es wird in der Kirche nie mehr ein neues Pfingsten geben. Es wird in der Kirche nie mehr ein neues Pfingsten geben, zumindest in dem Sinn, dass etwas Neues beginnt. Höchstens in dem Sinn, dass der Eifer und der Glaube wieder erweckt werden und neu aufstrahlen. In dem Sinn kann es ein neues Pfingsten geben. Aber es gibt wirklich Leute, es gibt Sekten, die eine neue, nämlich eine Heiliggeistkirche erwarten. Das sind die Pfingstler. Die erwarten ein zweites Pfingsten, also wo dann wirklich die Herrschaft des Heiligen Geistes endlich beginnt. Die sind halt 2000 Jahre zu spät, weil das hat angefangen mit Pfingsten. Es wird also in der Kirche kein New Age, kein neues Zeitalter mehr geben. Der Heilige Geist ist mit Pfingsten der Kirche gegeben, wie Christus es verheißen hat. Und eine weitere Verheißung gibt es nicht. Von einer weiteren Verheißung spricht der Heiland nicht. Wer leitet also unsere Kirche?
Christus leitet unsere Kirche, aber durch den Heiligen Geist. Und jetzt ist die Frage, wie wirkt der Heilige Geist in der Kirche? Die Frage 109. Der Heilige Geist macht die Kirche unfehlbar. Das heißt, sie, die Kirche, kann in Sachen des Glaubens und der Sitten nichts Falsches lehren. Da gehe ich erstmal kurz drauf ein. Wir haben schon gesehen, Jesus Christus ist Gott. Er ist die zweite göttliche Person, die Mensch geworden ist. Das heißt, alles, was er gesagt, getan und gelehrt hat, ist unfehlbare Wahrheit. Weil er sich ja, weil er Gott ist, nicht irren konnte. Das heißt, Christus ist unfehlbar. Christus ist unfehlbarer Lehrer, der uns die Wahrheit gebracht hat. Er hat von sich selber dann gesagt, ich bin der Weg, die Wahrheit und das Leben. Diese Wahrheit hat er den Aposteln, das heißt der Kirche, mit dem Auftrag, sie in der ganzen Welt zu lehren, anvertraut. Noch einmal, Christus ist Gott, er ist unfehlbar. Er hat die Menschen gelehrt, vor allen Dingen der Aposteln, und er hat diese seine Lehre den Aposteln anvertraut. Jetzt ein bisschen menschlich gesprochen, es wäre ja dumm vom Heiland, wenn er seine unfehlbare Lehre Leuten anvertraut, von denen er weiß, dass sie mit der Zeit seine Lehre verfälschen. Das wäre ja irgendwo dumm. Also sorgt er dafür, dass seine Lehre unverfälscht bewahrt bleibt, nämlich durch den Beistand des Heiligen Geistes. Das, was wir gerade gehört haben, der euch alles lehren wird und euch an alles erinnern wird, was ich euch gesagt habe. Der Heilige macht keine Ausnahmen, an alles. Also sind die Apostel unfehlbar. Und das ist auch, was die Kirche lehrt, die 12 Apostel, also alle 12, waren unfehlbar. Die Kirche ist unfehlbar. Und die Kirche muss unfehlbar sein, wenn die Lehre Christi unverfälscht bewahrt bleiben soll. Die Lehre Christi betrifft nämlich zwei Bereiche, hauptsächlich zwei Bereiche, nämlich den Glauben, also die Glaubenslehre, den Glaubensinhalt, die Glaubensgeheimnisse. Und einen zweiten Teil, die Sitten, die Moral. Und da gehört auch die Liturgie dazu, also das Gebet, das ganze Gebetsleben. Die Sitten, die Moral, das Leben des Glaubens, das Halten der Gebote und das Halten der Gebote der Kirche. Zurück zur Frage 109. Wie wirkt der Heilige Geist in der Kirche? Der Heilige Geist macht die Kirche unfehlbar. Das heißt, sie kann in Sachen des Glaubens und der Sitten nichts Falsches lehren. Und dann erklärt der Katechismus, die Kirche ist unfehlbar, erstens, weil Christus selber alle Zeit bei der Kirche bleibt. Zweitens, weil Christus der Kirche den immerwährenden Beistand des Heiligen Geistes versprochen hat. Und drittens, ohne die Unfehlbarkeit könnte die Kirche ihre Aufgabe nicht erfüllen. Wozu gibt es die Kirche? Um den Glauben zu bewahren. Monsieur Lefebvre hat immer gesagt, die Kirche ist wesentlich Tradition. Glauben bewahren. Der Heiland sagt, nochmal im Johannesevangelium bei den Abschiedsreden, ich will den Vater bitten, und er wird euch einen anderen Tröster geben, damit er in Ewigkeit bei euch bleibe, den Geist der Wahrheit. Das ist interessant, er spricht in diesem Zusammenhang vom Geist der Wahrheit, nicht vom Geist der Liebe. Das hat etwas zu bedeuten. Wenn der Heiland was sagt, dann hat jedes Wort etwas zu bedeuten. Ich will den Vater bitten, und er wird euch einen anderen Tröster geben, damit er in Ewigkeit bei euch bleibe, den Geist der Wahrheit.
Und damit verspricht er der Kirche, verspricht er den Aposteln, dass der Heilige Geist eben die Kirche in der Wahrheit erhalten wird. Und das bedeutet, die Kirche ist also unfehlbar. Unfehlbar in Glaube und Sitten. Also im Glaube und in den Vorschriften oder in den Regeln, wie die Menschen nach diesem Glauben zu leben haben. Noch einmal, das sind die 10 Gebote und die Gebote der Kirche. Diese Unfehlbarkeit der Kirche, wie sieht die jetzt konkret aus? Jetzt wird es interessant, jetzt wird es spannend. Und das ist die Frage 110 im Katechismus. Durch wen gibt die Kirche ihre unfehlbaren Lehren? Wer übt diese Unfehlbarkeit in der Kirche aus? Und da gibt der Katechismus zur Antwort, die Kirche gibt ihre unfehlbaren Lehren entweder durch den Papst und die Bischöfe gemeinsam oder durch den Papst allein. Also das sind die zwei Möglichkeiten. Entweder durch den Papst und die Bischöfe gemeinsam, und das nennt man durch ein Konzil. Der Katechismus erklärt hier, bei außerordentlichen Gelegenheiten versammelt sich Papst und Bischöfe zu einem allgemeinen Konzil. Es hat bisher 21 Konzilien gegeben. Übrigens, ein ökumenisches Konzil heißt eben ein allgemeines Konzil. Auch das Konzil von Trient war ein ökumenisches Konzil. Auch das Konzil von Konstantinopel war ein ökumenisches Konzil. Das ist ein anderer Gebrauch des Wortes Ökumen, nämlich allgemein. Ja, als das, was wir heutzutage so im Allgemeinen darunter verstehen, unter dem Ökumenischen. Das hat nichts mit dem falschen Ökumenismus heutzutage zu tun. Ein Konzil ohne Bestätigung durch den Papst ist nicht allgemein, also auch nicht unfehlbar. Es wäre wie ein Leib ohne Haupt. Also wenn sich alle Bischöfe der ganzen Welt versammeln und irgendwas beschließen und der Papst sagt nein, dann ist es nein. Der Papst muss das zumindest bestätigen, ja? Er muss sozusagen seine Unterschrift darunter setzen. Erst dann wird die Lehre so eines Konziles dann unfehlbar. Und das ist in der Kirchengeschichte mehrere Male vorgekommen. Jetzt nicht, dass alle Bischöfe, aber dass es ein Konzil gegeben hat, ohne den Papst, wohl von ihm einberufen, aber er hat selber nicht daran teilgenommen, hat eben Bischöfe oder Kardinäle hingeschickt und hat dann nachher die Texte bestätigt. Das reicht. Oder eben das Zweite, was auch möglich ist, der Papst allein, nur der Papst. Das heißt, der Papst als sichtbares Haupt der Kirche und damit als oberster Lehrer, Priester und Hirte besitzt diese Unfehlbarkeit. Dieses Charisma, sagt man auch, der Unfehlbarkeit. Und das ist das erste Vatikanische Konzil, nämlich 1869, also das hat getagt 1869 bis 70, hat die Unfehlbarkeit des Papstes als Dogma verkündet. Und das kann ich kurz vorlesen. Indem wir an der Überlieferung von den ersten Anfängen des christlichen Glaubens treu festhalten, lehren und verkünden, also definieren wir, zur Ehre Gottes, unseres Heilandes, zur Erhöhung der katholischen Religion, zum Heil der christlichen Völker, unter Zustimmung des Heiligen Konzils als göttlich geoffenbartes Dogma. Also hier ist alles drin. Und dann folgt das eigentliche Dogma. Der römische Bischof, wenn er ex cathedra, das heißt amtlich, spricht, das heißt, wenn er seines Amtes als Hirt und Lehrer aller Gläubigen waltend in seiner apostolischen Vollgewalt in Sachen der Glaubens- oder Sittenlehre eine Entscheidung für die ganze Kirche fällt, definiert, besitzt durch göttlichen Beistand, der ihm im heiligen Petrus versprochen ist, dieselbe Unfehlbarkeit,
mit der der göttliche Heiland seine Kirche in Entscheidungen über die Glaubens- und Sittenlehre ausgestattet haben wollte. Daher sind derartige Entscheidungen, Definitionen, des römischen Bischofs schon von sich aus nicht erst durch die Zustimmung der Kirche unabänderlich. Also wenn der Papst, und das sehen wir jetzt da noch, ein Dogma verkündet, ist das eine unabänderliche Wahrheit. Und dann fügt das Konzil dann noch dazu, wer aber, was Gott verhüten wolle, diese unsere Entscheidung zu widersprechen wagt, der sei im Banne. Und das ist nochmal ein Ausdruck, also der sei ausgeschlossen, der sei exkommuniziert. Also wer nicht anerkennt, dass der Papst die Unfehlbarkeit besitzt, gehört nicht mehr zur Kirche. Nicht mehr ein Glied der Kirche. Ich habe jetzt die zwei nächsten Fragen umgedreht. Zunächst einmal die Frage 112. Warum ist der Papst unfehlbar? Warum? Der Papst ist unfehlbar, weil Christus ihn zum Fundament und zum obersten Lehrer seiner Kirche gemacht hat. Der Heiland gab dem ersten Papst Sicherheit und Festigkeit im Glauben. Hier wird Lukas 22 angeführt. Simon, ich habe für dich gebetet, dass dein Glaube nicht wanke. Du aber stärke deine Brüder. Könnte das Fundament wanken, so müsste die darauf gebaute Kirche zusammenstürzen. Könnte der oberste Lehrer irren, wie würde es dann den Gläubigen ergehen? Christus kann nicht zulassen, dass die ganze Herde durch den Papst in die Irre geführt wird. Hingegen ist es falsch zu sagen, der Papst könne nicht sündigen. Oder er sei überhaupt in allen Dingen unfehlbar. Er ist nicht unfehlbar im Leben, sondern nur als oberster Lehrer der Kirche in Sachen des Glaubens und der Sitten. Und das auch noch unter bestimmten Voraussetzungen. Und nur dann verkündet der Papst ein neues Dogma. Und das ist eben die nächste Frage, oder hier im Katechismus war das umgedreht, die Frage 111, wann ist denn der Papst jetzt unfehlbar? Wann übt der Papst seine Unfehlbarkeit aus? Und der Katechismus gibt ja zur Antwort, der Papst ist unfehlbar, wenn er als oberster Hirte und Lehrer in Sachen des Glaubens und der Sitten etwas lehrt, das alle Gläubigen halten müssen. Dass der Papst unfehlbar ist und Gebrauch macht von seiner Unfehlbarkeit, dazu braucht es vier Dinge, vier Bedingungen, die alle gleichzeitig erfüllt sein müssen. Wenn eine dieser Bedingungen fehlt, dann ist der Papst nicht unfehlbar. Das heißt, dann verkündet er kein Dogma. Zunächst einmal der erste Punkt, er muss sprechen als Papst, das heißt als oberster Hirte und Lehrer. Nicht ein Buch schreiben als Theologe. Wenn er ein Buch schreibt und dann drunter schreibt Theologe Ratzinger, dann ist das sicher nicht als Papst. Dann spricht er nicht als Papst in seiner Unfehlbarkeit. Darum kann auch ein Papst eine theologische Meinung vertreten, die durch einen anderen Papst, also einen späteren Papst zum Beispiel, als Irrlehre verurteilt wird. Weil als Mensch kann ein Papst dich auch ehren. Also zunächst einmal, das ist der erste Punkt, er muss sprechen als oberster Hirte, als Papst, als oberster Hirte und Lehrer. Zweitens, in Sachen des Glaubens und der Sitten. Nicht in anderen Bereichen, weil dafür hat er die Unfehlbarkeit nicht bekommen. Er hat die Unfehlbarkeit erhalten für den Glauben und für die Sitten. Also für das moralische Leben, für das Leben nach diesem Glauben. Er hat die Unfehlbarkeit nicht bekommen für die Bereiche zum Beispiel Gesellschaft und Politik oder für die Naturwissenschaften.
Natürlich, das ist das, was die Sache manchmal schwierig macht. Es gibt gemischte Bereiche. Es gibt Dinge, die sowohl zum Beispiel die Naturwissenschaft betreffen, als auch den Glauben. Wenn eben die Naturwissenschaft anfängt zu behaupten, alles ist von selber entstanden, dann hat das was mit dem Glauben zu tun. Aber hier kann man auch sagen, hier verlässt die Naturwissenschaft auch ihren eigenen Bereich. Sie kann vielleicht eine gewisse Entwicklung, das haben wir schon gesehen, die Evolutionstheorie, sie kann vielleicht sogar eine gewisse Entwicklung aufzeigen oder beweisen. Das heißt aber nicht, dass es alles von selber geht. Das heißt nicht, dass es der Lehre der Kirche, dass Gott eben die Welt geschaffen hat und vor allen Dingen auch den Menschen geschaffen hat, dass das dagegen ist. Eben es gibt Dinge, die sind gemischt, die eben dann auch irgendwo eingreifen, entweder in die Naturwissenschaft, ja, also die Naturwissenschaft irgendwo zurechtweist, in die Philosophie, ja, oder auch ins gesellschaftliche Leben. Er muss sprechen als Papst in Sachen des Glaubens und der Sitten und er muss es wirklich lehren, das heißt definieren. Das heißt, er muss eine entscheidende Aussage machen wollen. Er muss wirklich auch ein Dogma verkündigen wollen. Gewöhnliche Vorschriften von den Päpsten, die nicht definitiv sind, die können durch andere Päpste wieder verändert werden. Die normale Regierung der Kirche, das ist nicht unfehlbar. Und da kann der nächste Papst auch wieder Veränderungen anbringen. Zum Beispiel in der Liturgie, Heilige Messe, das Einführen und Abschaffen von Heiligenfesten. Ein Heiligenfest, das ein Papst eingeführt hat, kann der nächste Papst wieder abschaffen. Der heilige Pius V., der die Tridentinische Messe kanonisiert hat, ja, also eigentlich muss man fast sagen, dogmatisiert hat, der hat 200 Heiligenfeste abgeschafft. Warum? Das darf ich kurz erklären. Jedes Heiligenfest war wirklich ein Fest. Und das heißt, die ganzen Mönche und Priester haben an einem Heiligenfest die Sonntagspsalmen gebetet. Jetzt hat es aber ungefähr 250 Heiligenfeste gegeben. Und rechnen wir da mal noch 50 Sonntage dazu und dann noch ein paar Festtage, dann hat es also die gewöhnlichen Wochentagspsalmen gar nicht mehr gegeben. Das heißt, die Priester damals haben im bestimmten Moment nur noch die Sonntagspsalmen gebetet. Und da hat der Papst Pius V. gesagt, da muss Schluss sein, die sollen wieder alle Psalmen beten, so wie es sich gehört. Und darum hat er diese Feste abgeschafft, um dem Wochentag wieder den Vorrang zu geben. So kommt es, dass wir Priester normalerweise, wenn jetzt nicht wirklich in der Woche ein großes Fest fällt, ein erste oder zweite Klassfest, wir beten normalerweise in einer Woche alle 150 Psalmen. Nicht nur die vom Sonntag, sondern eben alle 150 Psalmen, die es gibt. Genau dasselbe ist das Einführen oder das Abschaffen von Ablässen. Ein Ablass ist ein Gnadenakt des Papstes. Er gewährt einen Ablass. Ja. Das heißt Nachlass für ein bestimmtes Werk, Nachlass von Sündenstrafen. Er kann diesen Ablass auch wieder abschaffen. Was der Papst nicht kann, das ist die Ablässe abschaffen. Er kann nicht sagen, ab sofort gibt es überhaupt keine Ablässe mehr. Das wäre praktisch gegen eine göttliche Einrichtung der Kirche. Aber er kann sagen, den und den und den und den Ablass, den schaffen wir ab. Und er kann Ablässe einführen. Zum Beispiel 1. Johannes der 23., der einen Ablass, einen vollkommenen Ablass gewährt hat für einen Neupriester, wenn er seine erste feierliche Messe zelebriert und für alle Gläubigen, die da gegenwärtig sind.
Das ist ein Ablass, der ist noch nicht so alt. Und andere Ablässe sind eben wieder verändert. Darum auch zum Beispiel die Vorschrift von Pius XII. Früher konnte man so viele Ablässe, vollkommene Ablässe gewinnen, wie man eben Werke zu vollkommenen Ablässe verrichtet. Das waren die Totius-Quotius-Ablässe. Das heißt, so oft man ein bestimmtes Gebet oder ein bestimmtes Werk verrichtet, konnte man einen vollkommenen Ablass gewinnen. Pius XII. Hat das eingeschränkt. Man kann jeden Tag nur noch einen vollkommenen Ablass gewinnen. Nicht mehr. Ich sage aber hier immer dazu, man darf es mehrere Male probieren. Ja, weil, dass man den einen Ablass wirklich gewinnt, ist auch nicht so selbstverständlich. Über die Ablässe kommen wir später nochmal darauf zurück. Aber das ist jetzt zum Beispiel eine Sache eben, der eine Papst kann es einführen, der andere Papst kann es abschaffen. Heutzutage die neue Ablassordnung, die an sich gerechtfertigt ist und die wir an sich akzeptieren müssen, das ist, es gibt nur noch zwei Arten der Ablässe, nämlich den vollkommenen Ablass und den Teilablass. Und der Teilablass heutzutage bedeutet nur noch, dass das Gebet einen doppelten büßenden Wert hat. Das ist der Teilablass. Also der Teilablass bedeutet im Grunde nur noch, dass der Wert, der büßende Wert des Gebetes oder des Werkes verdoppelt wird. Das heißt, wenn man es zweimal beten würde, ohne Ablass hat man dasselbe. Früher war es ja zum Beispiel 300 Tage Ablass für das und das Gebet. Heute wird eben der Wert, der sühnende Wert eines Gebetes, den man damit verdient, einfach nur verdoppelt. Das ist fast ein bisschen wenig, ja. Also da ist schon kräftig geschnitten, ja. Die vollkommenen Ablässe sind geblieben, aber das ist auch sicher, weil wer weiß noch, was das bedeutet, 300 Tage Ablass. Das hat überhaupt nichts damit zu tun, 300 Tage weniger im Fegfeuer. Das hat damit überhaupt nichts zu tun, sondern 300 Tage Ablass bedeutet den Nachlass der Sündenstrafen, als ob man 300 Tage Buße tut. So wie es früher in den Ablassbüchern eben gefordert war. Das ist eigentlich was ganz anderes. Aber das kennen die Leute nicht mehr, das wissen die Leute nicht mehr. Was zum Beispiel der nächste Papst jetzt oder dieser Papst jetzt bestimmen könnte, ist, dass er sagt, der Wert eines Gebetes wird nicht nur verdoppelt, sondern verhundertfältigt. Und das ist ein Teilablass. Und das könnte durchaus, und das ist irgendwo auch für unsere Zeiten und für uns verständlicher dann zu begreifen. Dann steht zum Beispiel unter einem Gebet Ablass 100 Mal. Das heißt, wenn man ein Gebet mit Ablass betet, wäre es dasselbe Wert, wie wenn man das Gebet 100 Mal verrichtet. Da ist der Papst frei drin. Der Papst muss also sprechen, erstens als oberster Hirte, als Papst, in Sachen des Glaubens und der Sitten. Er muss eine entscheidende Aussage treffen wollen und alle Gläubigen verpflichtend. Nur mit diesen vier Bedingungen ist der Papst in seinen Entscheidungen und Aussprachen unfehlbar. Natürlich, wenn er schon definierte Wahrheiten lehrt, Jesus Christus ist Gott, dann ist er auch unfehlbar. Aber dann bin ich auch unfehlbar. Und wenn Sie es Ihren Kindern beibringen, dann sind Sie auch unfehlbar. Wenn Sie sagen, Jesus Christus ist Gott. Ja. Weil diese Sachen sind ja definiert, also in den Dingen können wir uns nicht mehr täuschen. Das ist wirklich die Unfehlbarkeit der Kirche. Dann gibt der Katechismus zum Abschluss von dem Bereich nochmal eine Mahnung. Die Kirche wird von Christus geleitet. Welches Glück und welche Ruhe gibt uns dieser Glaube? Wäre die Kirche nur von Menschen geleitet, dann wäre sie und das Oberhaupt nicht unfehlbar. Wir wären nicht sicher auf dem Weg zu Gott. So aber sind wir in unserem Glauben voll Ruhe und Sicherheit. Wir können mit Paulus sagen, ich weiß, wem ich glaube und ich bin sicher.
Aber eben bei diesen Dingen, ich weiß, wem ich glaube und ich bin sicher, kann man sich nur eben berufen auf Sachen, die wirklich schon dogmatisiert sind, die eben sicher zum Glauben der Kirche gehören und nicht für irgendwelche theologischen Meinungen heutzutage. Dann kommen wir zu den Kennzeichen der Kirche. Das ist der fünfte Bereich jetzt oder fünfte Punkt, was zum neunten Glaubensartikel gehört, die Kennzeichen der Kirche. Und zwar sind das eben vier: die Einheit, die Heiligkeit, dass die Kirche katholisch ist, das heißt allgemein, das sehen wir noch, was das bedeutet, und apostolisch. Ich glaube in die eine heilige katholische und apostolische Kirche, beten wir im großen Credo. Die Kennzeichen der Kirche. Christus hat nur eine Kirche gestiftet. Es gibt aber viele Religionen und Bekenntnisse, die von sich sagen, sie seien die wahre Kirche. Deshalb muss die Kirche Christi aus allen hervorleuchten. Sie muss bestimmte Zeichen haben, an denen man sie als einzig wahre erkennen kann. Das sagt der Katechismus hier als Einleitung. Ja. Nochmal, zum Wesen der Kirche gehört, die Kirche ist sichtbar. Aber das Sichtbare der Kirche ist nicht die ganze Kirche. Die Kirche ist sichtbar, aber das Sichtbare ist nicht die ganze Kirche. Ein Beispiel, was das sehr deutlich macht: der Mensch ist sichtbar, aber das Sichtbare am Menschen ist nicht der ganze Mensch. So ist es auch bei der Kirche. Es gibt einen sichtbaren Teil und es gibt einen unsichtbaren Teil. Genauso wie bei uns Menschen. Ja, es gibt einen sichtbaren Teil, das ist der Leib und im Grunde alles, was wir tun, reden, all unser Tun. Und es gibt einen unsichtbaren Teil und das ist die Seele. Und so ist auch bei der Kirche. Ja, die Kirche hat einen Leib, etwas Sichtbares, und die Kirche hat eine Seele, etwas Unsichtbares. Der Leib der Kirche, das, was man den Leib der Kirche nennt, das ist die sichtbare Gemeinschaft der Gläubigen. Das sind also die Gläubigen, die durch das Bekenntnis des Glaubens, durch die Liturgie, das Gebetsleben, und durch die Hierarchie, das heißt durch die Leitung der Kirche, miteinander geeint sind. Das sind die sichtbaren Glieder der Kirche. Das ist eben das sichtbare Teil. Was ist die Seele der Kirche? Die Seele der Kirche ist eigentlich die göttliche Gnade, die heiligmachende Gnade. Das heißt, zur Seele der Kirche gehört nur derjenige, der die heiligmachende Gnade besitzt. Das heißt Glaube, Hoffnung und Liebe. Wodurch? Durch die heiligmachende Gnade sind wir Gläubigen eben mit Christus und untereinander verbunden. Es ist logisch, wenn jemand in Todsünde ist, nicht mit Christus, mit Gott verbunden ist, dann gehört er auch nicht mehr zur Kirche. Und hier macht man eben einen Unterschied. Er gehört nicht mehr zur Seele der Kirche, zum Eigentlichen, aber er gehört noch zum Leib der Kirche. Weil er hat ja noch den Glauben, er ist ja getauft. Die Kirche ist eben ein Bild Christi als Gottmensch, der ebenfalls eine sichtbare menschliche Natur hat und eine unsichtbare göttliche Natur. Wir können fast sagen, dass die Kirche auf der einen Seite eine menschliche Natur hat, eben etwas Menschliches, etwas Sichtbares, also nicht nur sichtbar, sondern eben menschlich, und auf der anderen Seite etwas Göttliches. Damit man weiß, welche Kirche die Kirche Christi ist, muss die Kirche Christi eben bestimmte Kennzeichen haben. Frage 113: An was für Kennzeichen erkennt man die wahre Kirche Christi? Die wahre Kirche Christi erkennt man an vier Kennzeichen. Sie muss einig und heilig, allgemein und apostolisch sein.
Das sind vier Kennzeichen, die nur und ausschließlich die von Christus gestiftete Kirche haben kann. Sonst wären es ja keine Kennzeichen. Normalerweise jedes Auto, das auf der Straße fährt, hat ein Kennzeichen. Und dieses Kennzeichen ist einmalig. Sollte es sein. Wenn das nämlich zweimal ausgegeben wird, dann wird es kritisch. Dann kriege ich plötzlich Dinge, dass ich zu schnell gefahren bin, irgendwo in Hamburg, wo ich nie gewesen bin. Tja, dann wird es kritisch. Eben jedes Auto hat ein Kennzeichen. Und zwar, was nur dieses Auto hat. Und so muss es auch bei der Kirche sein. Die Kirche, die wahre Kirche Christi, muss Kennzeichen, Eigenschaften haben, die nur die wahre Kirche Christi hat. Nochmal, welche Eigenschaften müssen diese Kennzeichen der wahren Kirche Christi haben? Was ist ein Kennzeichen, was ist eine Eigenschaft von dem Kennzeichen? Es muss zunächst einmal einfach erkennbar sein. Es darf nicht zu kompliziert sein. Wenn das Autokennzeichen ganz klein geschrieben wird, ja, dann ist nicht erkennbar. Ja, dann braucht man eine Lupe. Ja, das hat keinen Sinn. Ja. Einfach erkennbar, wirklich ein Kennzeichen. Und das heißt, es muss sich um geschichtliche Tatsachen handeln, die man beweisen kann. Zweitens, diese Kennzeichen müssen mit den Wesen der Kirche selbst verbunden sein. Das heißt, diese Kennzeichen sind von der Kirche nicht zu trennen. Wenn der Kirche Christi ein Kennzeichen fehlen würde, dann würde das bedeuten, es ist nicht die Kirche Christi. Und das ist eben der dritte Punkt, dass diese Kennzeichen nur in der wahren Kirche Christi zu finden sind. Diese vier Kennzeichen, dass die Kirche eben diese vier Kennzeichen hat, ist ein Dogma, und zwar vom Konzil von Konstantinopel. Wir beten in der Messe das sogenannte Niceno-Konstantinopolitanische Glaubensbekenntnis. Und zwar, das ist das Glaubensbekenntnis von Nicea, das aber durch das Konzil von Konstantinopel ein bisschen erweitert wurde, nämlich da wurde eben diese vier Kennzeichen der Kirche eingefügt. Ich glaube an die eine heilige katholische und apostolische Kirche. Das ist damit auch ein Dogma, dass die katholische Kirche diese vier Kennzeichen hat. Was sind diese vier Kennzeichen? Zunächst einmal die Einheit. Einig, der Katechismus sagt, die Kirche muss überall die gleiche Lehre, die gleichen Mittel zur Heiligung und das gleiche Oberhaupt haben. Der Heiland sagt, Matthäus 12, 25, ein Reich, das wider sich selbst uneins ist, kann nicht bestehen. Das heißt, das Reich, das er stiftet, muss diese Einheit haben. Und zwar die Einheit in der Glaubenslehre, das ist das Credo. Das Credo ist überall dasselbe. Das ist die Einheit in der Liturgie und den Sakramenten. In der katholischen Kirche gibt es eben sieben Sakramente und die gibt es überall. Wenn irgendwo ein Sakrament abgeschafft würde, dann gehören die Leute nicht mehr zur katholischen Kirche. Also zu behaupten zum Beispiel, heutzutage ist Beichten nicht mehr nötig, ist im Grunde ein Abfall von der katholischen Kirche. Ein Abschaffen der Beichte, dann ist man nicht mehr katholisch. Christus hat die Beichte eingesetzt. Die Beichte gehört zum Glauben der Kirche. Ja, dann ist nicht mehr. Und die Einheit in der Leitung. Und das ist der Papst. Christus selber spricht nie von Kirchen. Hat nie von Kirchen geredet, nie von einer Mehrzahl. Er hat immer nur von der Kirche, von der Kirche gesprochen. Das ist die Einheit, die Heiligkeit. Die Kirche muss eine heilige Lehre und
die Mittel haben, die Menschen heilig zu machen. Das ist der Wille Gottes, eure Heiligung, sagt der heilige Paulus an die Thessalonicher. Die Kirche muss allgemein sein oder katholisch. Das heißt, sie muss für alle Menschen aller Orte und aller Zeiten da sein. Geht hinaus in alle Welt und lehret alle Völker. Die katholische Kirche ist keine Kirche für einen bestimmten Kulturbereich oder für einen bestimmten Staat. Die anglikanische Kirche ist wirklich eine englische Kirche. Ist wesentlich eine englische Kirche. Ist schon mal nicht katholisch und darum nicht die wahre Kirche, weil sie nicht allgemein ist. Und die Kirche ist apostolisch, sie muss die gleiche Lehre haben wie die Apostel und ihre Bischöfe müssen die rechtmäßigen Nachfolger der Apostel sein. Der Heiland sagt, wie mich der Vater gesandt hat, so sende ich euch. Frage 114. Welche Kirche hat diese vier Kennzeichen? Diese vier Kennzeichen hat nur die römisch-katholische Kirche. Römisch-katholisch nennt man die wahre Kirche Christi, weil ihr Oberhaupt Bischof von Rom ist. Darum die römische Kirche. Und Frage 115. Ist die katholische Kirche einig? Ist die katholische Kirche einig? Man wird fast sagen, nein. Und eben, das ist, da komme ich dann auch noch ein bisschen drauf zu sprechen, nicht viel, aber trotzdem. Die katholische Kirche, gibt der Katechismus ja zur Antwort, ist einig, denn sie hat überall die gleiche Lehre, die gleichen Sakramente und das gleiche Oberhaupt. Christus wollte für seine Kirche die Einheit. Und das sind Texte, die habe ich Ihnen ausgeteilt, wo ich jetzt teilweise drauf eingehe. Kurz vor seinem Leiden, das sind die Texte vom Pater Frey. Kurz vor seinem Leiden betet der Heiland zum Vater, lass sie alle eins sein, wie du, Vater, in mir bist und ich in dir bin. So lass auch sie in uns eins sein, damit die Welt es glaube, dass du mich gesandt hast. Lass sie vollkommen eins sein, dann wird die Welt erkennen, dass du mich gesandt hast. Gerade die Einheit des katholischen Glaubens in der ganzen Welt, die heute leider sehr verloren gegangen ist, das war früher ein sehr deutliches Zeichen der wahren Kirche Christi. Die Messe war überall dasselbe, auf der ganzen Welt. Natürlich, es gibt verschiedene Riten, aufpassen. Es gibt auch die Ostriten, ja, in griechischer Sprache. Es gibt den Ritus von Mailand. Aber diese Riten sind genauso aufgebaut wie unsere Messe. Alle wesentlichen Bestandteile haben die genau so wie wir auch. Und die Lehre über die Liturgie ist genau dieselbe. Die von Christus gewünschte Einheit soll also ein Kennzeichen der wahren Kirche für die Welt sein. Dann wird die Welt erkennen, dass du mich gesandt hast, wenn ihr eins seid. Warum gibt es heutzutage so wenig Bekehrungen? Weil eben diese Einheit, dieses nach außen zeigen der Einheit, heutzutage mit dem Modernismus leider verloren gegangen ist. Zu einem guten Teil verloren gegangen ist. Diese Einheit hat ihren Grund in der Einheit mit Gott und soll ein Abglanz der innergöttlichen Einheit zwischen den drei göttlichen Personen sein. Der Heiland sagt in Johannes 17, ich habe die Herrlichkeit, die du mir gegeben hast, also mit du ist der Vater gemeint, ihnen gegeben, damit sie eins seien, gleich wie wir eins sind. Ich in ihnen und du in mir. Das sind schon sehr gewichtige Worte, was der Heiland hier spricht. Sie sollen eins sein, wie du, Vater, und ich eins sind. Das ist eine Teilnahme an der göttlichen Dreifaltigkeit, an der heiligen Dreifaltigkeit. Diese Einheit der Kirche besteht in drei Bereichen. Zunächst einmal die Einheit des Glaubens. Überall derselbe Glaube. Der heilige Paulus schreibt an die Epheser,
Er gibt eine Mahnung zur Einheit und sagt, einen Herrn, einen Glauben, eine Taufe, einen Gott und Vater aller. Also er betont hier wirklich die Einheit. Die Lehre, der Glaube muss überall eins sein. Und darum gibt es das apostolische Glaubensbekenntnis, das ja zurückgehen soll, wirklich auf die 12 Apostel. Ist irgendwo logisch, ich habe das damals schon gesagt, wie wir das behandelt haben. Es ist logisch, dass die Apostel sich geeinigt haben auf einen Grundsatz, was lehren wir die Leute? Und das war, oder das ist, das apostolische Glaubensbekenntnis. Einheit im Gottesdienst, das heißt, dass die wesentlichen Bestandteile der Gottesdienste der Messe, auch wenn es verschiedene Ritusse gibt, dasselbe sind. Wie gesagt, die Anzahl der Sakramente ist 7. Ja, und es gibt keinen Teil der Kirche, wo die Anzahl der Sakramente anders wäre. Ja, es gibt keine Teilkirche, wenn man das die 8 Sakramente hat. Das gibt es nicht. Es war im Anfang übrigens gar nicht so eindeutig, ist das Begräbnis ein Sakrament oder nicht? Es ist kein Sakrament, weil es ja nicht einem Lebenden gespendet wird. Die Sakramente sind für Lebende, also körperlich Lebende. Ein Toter kann kein Sakrament mehr empfangen. Er kann die Früchte des Gebetes, seine Seele kann die Früchte des Gebetes empfangen, aber er kann keine Sakramente mehr empfangen. Also ist Begräbnis kein Sakrament. Das gab aber eine Zeit, wo man sich da unsicher war. Und ein dritter Punkt der Einheit, die Einheit in der Leitung. Und das ist das Oberhaupt der Kirche, nämlich der Papst. Das ist Johannes 10, 11 und folgende. Der Heiland sagt hier, ich bin der gute Hirt, ich gebe mein Leben für meine Schafe. Ich habe noch andere Schafe, die nicht aus dieser Hürde sind. Auch die muss ich führen. Sie werden meine Stimme hören. Es wird eine Herde und ein Hirt sein. Es wird eine Herde und ein Hirt sein. Und dieser Hirt, dieser eine Hirt, ist niemand anders als Christus und gleichzeitig der Papst, den Christus beauftragt, an seiner Stelle die Schafe zu weiden. Weide meine Schafe, weide meine Lämmer. Johannes 21. Diese Einheit in diesen drei Punkten findet sich ausschließlich in der katholischen Kirche. Ich habe das schon mal angeführt, wir haben schon teilweise gesehen, bei den Protestanten findet sich eben diese Einheit nicht. Da gibt es keine Einheit der Regierung, weil jede protestantische Sekte folgt irgendeinem anderen in Häkchen Oberhaupt. Da gibt es keine einheitliche Lehre. Jede protestantische Sekte lehrt irgendwas anders. Und es gibt keinen einheitlichen Gottesdienst. Ganz sicher nicht bei den Protestanten. Es ist eine faszinierende Feststellung, die bei Andersgläubigen stets große Bewunderung erregte, dass allein in der katholischen Kirche eine derart tiefe, umfassende Einheit herrscht. So war es zumindest früher. Eine wichtige Feststellung heutzutage: die eben besprochene Einheit, sagt hier Pater Frey, fand sich in der katholischen Kirche bis zum Zweiten Vatikanischen Konzil als ein für alle offensichtliches Kennzeichen. Seit dem Konzil ist die Einheit leider nach und nach fast völlig zerbrochen. Ein Zeichen, dass der neue Kurs in der Kirche nicht der richtige ist, sondern im Gegenteil sich als ein, man sagt hier, als ein verhängnisvoller Holzweg erweist. So wie es heutzutage läuft, da geht die Einheit verloren. Wenn die Einheit aber verloren geht, diese dreifache Einheit im Glauben, Gottesdienst und Leitung, dann hört auch die katholische Kirche auf, weil sie die Einheit verliert. Und das kann nicht geschehen, weil die katholische Kirche bleibt immer bestehen. Also sie wird immer irgendwo diese Einheit zu finden sein. Ist die katholische Kirche heilig? Die katholische Kirche ist heilig,
denn sie hat eine heilige Lehre und alle Mittel, um heilig zu machen und viele zu heiligen. Wie ist das mit der Heiligkeit in der Kirche? Was bedeutet eigentlich Heiligkeit? Heiligkeit bedeutet Gottähnlichkeit. Das heißt Reinheit von Sünden und heldhafte Tugend. Das ist eigentlich Heiligkeit. Christus will eine heilige Kirche. Der Heiland hat da ganz klare Aussagen. Johannes 17, ich heilige mich für sie, also die Kirche oder die Jünger, damit auch sie in der Wahrheit geheiligt seien. Er gibt uns den Auftrag, seid vollkommen, wie euer himmlischer Vater vollkommen ist. Das ist schon ein starker Spruch. Seid vollkommen, wie euer himmlischer Vater vollkommen ist. Matthäus 5, 48. Oder so leuchte euer Licht vor den Menschen, damit sie eure guten Werke sehen und euren Vater im Himmel preisen. Matthäus 5. Daran werden wir alle erkennen, dass ihr meine Jünger seid, wenn ihr einander liebet. Und dann der heilige Paulus im ersten Brief an die Thessalonicher. Das ist der Wille Gottes, eure Heiligung. Gott will, dass wir heilig seien. Nur die katholische Kirche ist heilig. Warum? Zunächst einmal, es gibt eine glänzende Reihe von Heiligen aller Lebensalter. Es hat immer Zeugen der Heiligkeit in der katholischen Kirche gegeben. In einem Verzeichnis von 1956 sind 12.812 Heilige namentlich aufgeführt. Also die kennt man namentlich. 12.812 Heilige. Und das war 1956 und inzwischen sind ein ganzer Haufen dazugekommen. Johannes Paul II. Hat sehr viele Heiligsprechungen vorgenommen. Ja. Da sind mindestens 1.000 dazugekommen, so ungefähr. Die Gesamtzahl der Martyrer wird geschätzt auf rund 15 Millionen, die man aus der Geschichte kennt. Das könnten noch viel, viel mehr sein. Wenn man die Märtyrer vom Kommunismus dazu rechnet, dann kann man ohne weiteres nochmal 15 oder 20 Millionen dazu rechnen. Vom Jahre 30 nach Christus bis 1956 war nur ein Zeitraum von mehr als 10 Jahren zu finden, in dem keine Märtyrer bekannt sind. Und jetzt ist interessant, das war nämlich der Zeitraum zwischen 46 und 57 nach Christus. Das ist nämlich die Zeit, die allererste apostolische Zeit, nämlich zwischen der Verfolgung der Kirche durch die Juden mit Paulus, dem dann auch Jakobus zum Opfer gefallen ist, der Verfolgung unter Herodes noch, und dann wieder der neronischen, der Verfolgung unter Nero. In den 10 Jahren ist nicht bekannt, dass es Märtyrer gegeben hat. Aber das sind die einzigen 10 Jahre in der gesamten Kirchengeschichte, dass keine Märtyrer bekannt sind. Tausende von Heiligen sind von der Kirche heilig gesprochen worden. Ein weiterer Beweis für die Heiligkeit der Kirche sind die zahllosen Wunder. Er führt hier ein paar an, ich möchte eigentlich nur eins, und zwar von Pater Pio, gestorben 1968. Pater Pio hat eklatante Wunder gewirkt. Zum Beispiel einem Mädchen, das keine Pupillen hat, hat er das Augenlicht geschenkt. Die Frau, die dürfte schon älter sein inzwischen, sie sieht ohne Pupille. Und das ist wissenschaftlich nicht zu erklären. Weil durch die Pupille fällt ja das Licht auf die Netzhaut. Sie hat aber keine Pupille, das ist zu. Also das ist wie wenn sie die Augen zumachen und trotzdem sieht sie. Sie sieht noch immer, wenn sie nicht schon gestorben ist. Das ist ein permanentes Wunder. Und das ist also auch von der,
von der Kirche anerkannt. Andreas, das lese ich doch noch vor, Andreas von Montreal, gestorben 1937, hat als Klosterbruder so viele Kranken gesund gemacht, dass seine Oberen das ständige Kommen und Gehen lästig wurde und sie dem heiligen Bruder befahlen, die Krankenheilungen auf eine Stunde

noch einmal die Ablässe und das alles. Die Heiligungsmittel, die Sakramente. Monsieur Lefebvre hat immer betont, auch was die Messe betrifft, diese Messe, die alte Messe, hat so viele Heiligen gebildet. Die ganzen Heiligen haben ihre Heiligkeit aus der Heiligen Messe. Das ist die Erneuerung des Kreuzesopfers. Wenn wir darum diese Messe feiern, sind wir verbunden mit der ganzen Kirche, mit eben der ganzen Kirche aller Jahrhunderte und mit den ganzen Heiligen der Kirche. Die Katholizität der Kirche. Ist die katholische Kirche katholisch? Das heißt allgemein. Die katholische Kirche ist allgemein, denn sie ist für alle Zeiten und alle Völker bestimmt. Das heißt, grundsätzlich wird niemand vom Glauben ausgeschlossen. Katholisch heißt universal, allumfassend, weltumspannend. Christus will eine weltumspannende Kirche. Er wollte ja in seiner Kirche alle Menschen zu allen Zeiten aus allen Regionen und Lebensbedingungen zusammenführen. Zieht aus und lehret alle Völker. Ihr werdet meine Zeugen sein in Jerusalem, in ganz Judäa und Samaria, ja bis an die Grenzen der Erde. Allein die katholische Kirche ist wirklich katholisch, universal. Die katholische Kirche umfasst alle Völker, Länder, Sprachen zu allen Zeiten. Es ist weltumspannend. Das ist eine offensichtliche Tatsache. Wir brauchen nur mal aufs Pfingstfest zu schauen, wie das beschrieben ist in der Heiligen Schrift, in der Apostelgeschichte. Da werden schon unter den Erstbekehrten, den ersten 3000, ich glaube über 20 verschiedenen Nationen aufgezählt. Das ganze Römische Reich war damals schon gegenwärtig, also die damals bekannte Welt. Darum hat sie in der Kirche, weil sie katholisch ist, weil sie eben allgemein ist, immer eine große Missionstätigkeit gegeben. Leider ist in der nachkonzilialen Kirche dieser Missionseifer fast völlig verschwunden. Man will keine Mission mehr, sondern nur noch Dialog und Entwicklungshilfe. Man bekehrt die Leute nicht mehr. Man hilft ihnen für ein schönes Leben, für eine bessere Welt und Dinge, aber man bekehrt die Leute nicht mehr. Man verkündet nicht mehr den Glauben. Die Apostolizität der Kirche. Der heilige Paulus sagt, die Kirche ist aufgebaut auf dem Fundament der Apostel. Frage 118, ist die katholische Kirche apostolisch? Die katholische Kirche ist apostolisch, denn ihre Lehre ist die Lehre der Apostel und ihre Vorsteher sind die Nachfolger der Apostel. Was heißt also apostolisch? Dass wir die Lehre der Apostel haben und die Nachfolger der Apostel. Wer sind die Nachfolger der Apostel? Der Papst und die Bischöfe. Das haben wir letztes Mal gesehen. Unter den Aposteln eben Petrus, der oberste Hirte. Du bist Petrus, auf diesen Felsen will ich meine Kirche bauen. Und auch hier, der Heiland spricht nicht von meinen Kirchen oder nicht eine meiner Kirchen. Sondern er sagt ganz deutlich, auf diesem Felsen will ich meine Kirche bauen und die Pforten der Hölle werden sie nicht überwältigen. Dir will ich die Schlüssel des Himmelreiches geben. Petrus ist also der Fels und Petrus ist der Träger der Schlüsselgewalt. Wir haben schon gesehen, dass eben der Papst, der Nachfolger Petrus ist. Warum? Weil Petrus in Rom war, als Bischof von Rom. Und darum ist dann der Bischof von Rom Nachfolger von Petrus und damit Haupt der Kirche. Allein die katholische Kirche ist apostolisch. Und hier sagt Pater Frey, die Apostolizität ist das sicherste Kennzeichen. Die Kirche, die Christus auf den Felsen Petri gebaut hat, steht noch immer. Es gibt noch immer einen Papst. Es gibt noch immer einen Nachfolger von Petrus. Es gibt noch immer Bischöfe, die eben ihre Weihe zurückverfolgen können bis zu den Aposteln. Das ist deutlich, also deutlicher geht es eigentlich nicht. Die Protestanten sind nun einmal 1500 Jahre zu spät gekommen. Die sind durch Luther gegründet.

Die haben keine Apostolizität. Und das kann man praktisch für alle Sekten sagen. Zusammenfassung. Bis zum Zweiten Vatikanischen Konzil gab es vier leuchtende Kennzeichen, an denen man die wahre Kirche bei gutem Willen mit Leichtigkeit erkennen konnte. Und es hat eben gerade auch in der Zeit vorm Konzil, zur Zeit von Papst Pius XII., immer sehr viele Bekehrte gegeben, Konvertiten. Hier steht sogar, vor dem Konzil haben jährlich 50.000 Anglikaner konvertiert zur katholischen Kirche. Jährlich. Also zu bestimmten Zeiten, das war natürlich nicht immer so. Gerade beim Papst Pius XII. Hat es zum Beispiel auch sehr, sehr viele protestantische Pfarrer gegeben, die katholisch geworden sind. Ich habe selber mal einen beerdigt. Der war, ich glaube, 20 Jahre lang war er protestantischer Pfarrer, hat sich bekehrt durch sein Studium, hat gesehen, dass die katholische Kirche die wahre Kirche ist. Er ist katholisch geworden, seine Frau und seine Kinder nicht. Er war Doktor in der Theologie, protestantische Theologie, hat natürlich seinen Posten verloren, jegliche Unterstützung und hat sich seinen Lebensunterhalt als Maler verdient. Hat sogar Bücher geschrieben. Bei seiner Beerdigung war die eine Seite protestantisch und die andere katholisch. Das waren unsere Leute. Recht interessante Sache, diese Beerdigung. Ganz ökumenisch. Seit dem Konzil sind die vier Kennzeichen leider fast vollständig verdunkelt und unsichtbar geworden. Ein Zeichen, dass der neue Kurs in der Kirche ein Irrweg ist. Dies wäre für die Modernen eine Mahnung zur Gewissenserforschung, um wieder zur immerwährenden Tradition der Kirche zurückzukehren, damit die heutige Kirche wieder die leuchtende Stadt auf dem Berge werde, die alle Suchenden einlädt, in ihr die Wahrheit, den Weg und das Leben zu finden. Wenn die Kirche wirklich einig, heilig, katholisch und apostolisch wäre, und zwar so, dass man das sieht und merkt. Was glauben Sie, was das für einen Einfluss haben wird in der Welt? Und dann zum Schluss die letzte Frage zu diesem Bereich. Welches ist die wahre von Christus gestiftete Kirche? Die Frage 119. Die wahre von Christus gestiftete Kirche ist also allein die römisch-katholische Kirche. Keine anderen Religionsgemeinschaften haben die vier Kennzeichen. Sie sind nicht einig, sie sind nicht heilig, sie sind nicht katholisch und sie sind nicht apostolisch. Sogar wenn sie sich auf einen der vier berufen könnten, ja, es gibt keine einzige Sekte, die sich auf alle vier berufen kann. Das gibt es nicht. Darum, diese vier Kennzeichen der Kirche sind sehr wichtig. Und darum sollten wir gerade auch beim Credo wirklich für das Aufleuchten dieser vier Kennzeichen in der Kirche beten. Dass die Kirche wirklich wieder diese Einheit, Heiligkeit, katholisch, diese Allgemeinheit und die Apostolizität zeigt.